0: gekämpft. Wir haben alles gegeben.
1: Plätze im Sicherheitsrat bekamen stattdessen Österreich und Portugal. Wenn am Sonntag Bundestagswahl wäre, dann käme die Union auf 23%. Das zeigt der aktuelle ARD-Deutschland-Trend. Stärkste Kraft ist aber unverändert die AfD mit 27%. Die SPD kommt in der Umfrage auf 13%, die Grünen auf 14% und die Linke auf 10%. In Kuba ist es ab Samstag wohl nicht mehr möglich, mit Mastercard oder Visa-Kreditkarten zu bezahlen. Laut der Zentralbank des kommunistischen Inselstaats stellt eine zuständige ausländische Bank die Abwicklung ein. Hintergrund sind nach kubanischen Angaben die jüngsten US-Sanktionen. Das war gestern ein schwarzer Tag für einen großen Traditionsclub. In München gibt's ja nicht nur den FC Bayern, sondern auch noch den TSV 1860. Doch während die einen Meister und Pokalsieger sind, müssen die anderen jetzt zwangsweise runter in die Regionalliga Bayern, also in die vierte Liga. Wegen eines Finanzstreits mit Investor Hasan Ismaik kann der TSV 1860 München die Lizenzauflagen für die dritte Fußballliga nicht erfüllen.
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2: Ich bin Moritz Einzel. Nach der deutschen Niederlage im Bemühen um einen Sitz im UN-Sicherheitsrat geht es an die Ursachenforschung. Und da hat Bundesaußenminister Badefuhl im ARD-Interview gesagt, die späte Bewerbung sei ein Faktor gewesen, aber auch, dass einige gegen Deutschland gearbeitet hätten. Russland zum Beispiel, so Badefuhl.
3: Wir haben natürlich kein Interesse daran, dass so ein starker Unterstützer der Ukraine dabei ist, wenn man am Tisch hier im Sicherheitsrat sitzt. Das heißt, wir haben auch mit wirklich Gegenwind zu kämpfen gehabt und der war so stark, dass es am Ende nicht gereicht hat.
2: Bei der Abstimmung in der Generalversammlung der Vereinten Nationen über neue Mitglieder des Sicherheitsrats in den kommenden beiden Jahren war Deutschland klar durchgefallen. Stattdessen dürfen sich Österreich und Portugal über Sitze in dem Gremium freuen. Mathe, Deutsch, Katastrophenschutz. Die SPD will den Katastrophenschutz künftig als Unterrichtsfach an Schulen verankern. Das hat Fraktionsvize Limbacher der Rheinischen Post gesagt. Ein solches Angebot könne die Begeisterung für ehrenamtliches Engagement wecken und zugleich die Resilienz unserer Gesellschaft erhöhen. Hochtief gehört an der Börse bald zum ersten Mal dem deutschen Leitindex DAX an. Der Baukonzern verdrängt den VW-Großaktionär Porsche SE, der in den Nebenwerteindex MDAX für mittelgroße Unternehmen absteigt. Hochtief profitierte zuletzt unter anderem vom Boom bei Rechenzentren und von milliardenschweren Infrastrukturprogrammen. Der TSV 1860 München muss zwangsweise in die viertklassige Regionalliga Bayern absteigen. Das hat der Traditionsklub mitgeteilt, nachdem eine Frist abgelaufen war, bis zu der die Münchner Löwen dem DFB einen Liquiditätsnachweis hätten erbringen müssen. Hintergrund ist ein Finanzstreit mit Investor Hasan Ismaik. Dadurch erhält 1860 nun keine Lizenz für die dritte Fußballliga.
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1: Die Toten Hosen, trink aus, wir müssen gehen. Man soll bekanntlich niemals nie sagen, aber Stand der Dinge ist, trink aus, wir müssen gehen, ist das ungefähr 20. und leider auch letzte Studioalbum der Toten Hosen. Und es ist ein würdiger Abschied. Die Düsseldorfer pflügen nochmal durch alle Essenzen, die diese Band ausgemacht hat. Mal ist es albern, mal ernst, mal kracht es richtig und mal regieren die leisen Töne.

schwierig. Trink aus, wir müssen gehen, im ganzen Kanon der Toten Hosen einzuordnen. Zu sehr steht dieser Lebewohl-Gedanke momentan über diesem Album. Aber eins ist jetzt schon klar, es ist beileibe nicht das schlechteste Album der Hosen. Wir sagen Danke für ein unfassbar großes Stück deutscher Musikgeschichte, freuen uns auf die Abschied-Gigs und hören bis dahin Trink aus, wir müssen gehen, das Album der Woche auf Rockantenne Hamburg. Und deshalb gibt's jetzt auch einen Song daraus.

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9: Ich bin Moritz Eil.

0: Inseln. Bis 2030 soll in Deutschland keiner mehr obdachlos sein. Zu diesem Ziel hat sich Bundesbauministerin Huberts bekannt. Die Überwindung der Obdachlosigkeit sei eine Mammutaufgabe und eine Kraftanstrengung, an der man festhalten wolle, hat die SPD-Politikerin der Rheinischen Post gesagt. In den kommenden Jahren gebe der Bund 23,5 Milliarden Euro für bezahlbaren Wohnraum an die Länder, so Huberts. Nach der deutschen Abstimmungspleite im Rennen um einen Platz im UN-Sicherheitsrat hat Bundesaußenminister Wade-Pfuhl eine tiefgreifende Analyse angekündigt. In der ARD sprach er von einer herben Niederlage.
1: Für uns alle ist das eine wirkliche Enttäuschung, das muss man sagen. Daran will ich nicht vorbeireden. Aber wir bleiben in den UN aktiv. Es gibt weitere große Aufgaben in der Außenpolitik. Wir werden uns auf andere Dinge konzentrieren.
0: Statt Deutschland wurden Österreich und Portugal in der UN-Generalversammlung für 2 Jahre in den Sicherheitsrat der Vereinten Nationen gewählt. Am Strand der dänischen Insel Anholt wird heute der unter dem Namen Timmy bekannte Buckelwal öffentlich obduziert. Ein kleines Team von Tierärzten und Walexperten will unter anderem DNA-Proben entnehmen und versuchen, die Todesursache zu klären. Der Buckelwal war nach wochenlanger Strandung vor der deutschen Ostseeküste in die Nordsee geschleppt worden. Dort verendete Timmy. Einige hatten es schon länger vermutet, jetzt ist es offiziell. Thomas und Lisa Müller sind kein Paar mehr. Der Fußballweltmeister von 2014 und seine Ehefrau hätten sich einvernehmlich vor einiger Zeit getrennt, bestätigte der gemeinsame Medienanwalt Christian Scherz. Thomas Müller war im vergangenen Jahr vom FC Bayern München zu den Vancouver Whitecaps gewechselt. Lisa begleitete ihn nicht nach Kanada.
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latest update, Foo Fighters, Caught in the Echo.

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4: Ich bin Sophie Gareis. Es ist 5 Uhr. Guten Morgen. Ein 36-jähriger Autofahrer hat in Hamburg eine Verkehrsabsperrung missachtet und dadurch einen Polizisten in Gefahr gebracht. Der Beamte musste sogar extra zur Seite springen, um nicht angefahren zu werden. Dabei verletzte er sich leicht. Trotz Warnschuss flüchtete der Autofahrer. Er konnte aber kurz darauf gestoppt und festgenommen werden. Schlappe für Deutschland und Bundeskanzler Merz. Die Bundesrepublik ist mit ihrer Bewerbung für einen Sitz im UN-Sicherheitsrat gescheitert. Statt

0: Stattdessen bekommen Österreich und Portugal die zwei Plätze für 2027 und 2028. Es ist das erste Mal, dass Deutschland bei einer Kandidatur für den Sicherheitsrat scheitert. Und dann auch noch deutlich, wir kamen nur auf 104 Stimmen. Für die nötige Zweidrittelmehrheit wären 127 Stimmen nötig gewesen. Wird Manuel Neuer beim letzten Testspiel am Samstag gegen die USA im Tor stehen? Diese Frage bleibt weiter ein Rätsel. Beim Training gestern Abend in Chicago war der 40-Jährige auf jeden Fall nicht mit dabei. Offensivspieler Kai Havertz stand dagegen wieder auf dem Platz. Er war wegen des Champions-League-Spiels vergangenen Samstag separat in die USA geflogen.
1: Das Morgenantenne Hamburg Wetter 3 nach 5. Schönen guten Morgen. Es ist Donnerstag. Und ich bin so in die Finsternis in Hamburg gefahren mit dem Auto.
2: Heute könnt ihr echt wirklich mal wieder einen Schirm mitnehmen. Es gibt wahnsinnig viel Regen, geht jetzt hier in Hamburg gerade schon los. Bei 16 Grad, Buchholz bei euch regnet es auch 15 Grad. Neumünster 15 Grad, der Regen zieht gerade auf euch zu. Und der Vormittag morgen, da geht's noch mit dem Regen. Immer wieder lange Trockenphasen mit drin. Ab der Mittagszeit dann aber wirklich Vollgas bis zum Nachmittag. Am Abend kann es auch gewittern. Wir kriegen heute Höchstwerte von 18 Grad, viel passiert dann nicht mehr. Also heute ist wirklich mal nass und rumpelig.
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1: Aber freie Straßen haben wir, da ist nichts los. Wenn ihr was gesehen haben solltet, ruft an auf der 0800 106 8666. Einen Blitzer habe ich, A1 Lübeck Richtung Hamburg im Kreuz Ost, der Blitzeranhänger. Und ansonsten kommt der Rest hoffentlich von euch. Vielen Dank, gute Fahrt.
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1: Und mit Guns N' Roses.
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0: Eat the Rich von Aerosmith. Das könnte auch so ein Rocksong des Lebens sein, ist aber absolut nicht der von Marvel. Ja.
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0: Das ist ein anderer. Guten Morgen, Marit aus Wandsbek.
2: Moin Schmidt. Moin Lilly.
0: Sag mal, was ist der Rocksong deines Lebens?
2: Mein Rocksong des Lebens ist Bohemian Rhapsody von Queen. Und zwar erinnert mich das Song immer an meine Mutter, wie wir damals, als ich klein war, im Auto saßen und den Song immer zusammengehört haben. Wirklich die 6 Minuten durchgepowert haben.
0: Oh, deine Mutter steht auf Rock?
2: Meine Mutter ist auf jeden Fall auch ein großer Rockfan. Ja. Ich glaube, davon habe ich das auch. Und wir sind auch öfters mal zusammen auf einem Rockkonzert und haben da immer eine gute Zeit.
0: Sehr gut. Mama-Tochter gespannt. Was ist denn das Beste an dem Song?
2: Also der Song fängt ja relativ ruhig an, aber der beste Part ist, wenn man diesen Wechsel hat vom Ruhigen ins sozusagen das Laute, wenn die Gitarren anfangen und man richtig Party machen kann.
0: Sehr gut. Das probieren wir aus. Vielen Dank, Marit. Zusammen gehen wir jetzt mal ready ab zu diesem Song hier.
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0: Queen und Bohemian Rhapsody. Um 16:45 bei Rockantenne Hamburg.

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0: Rise Against am Donnerstagmorgen, am Tag nach Linkin Park Konzert 2 diese Woche, aber 3 und 4 kommen noch bei Rock im Ring und Rock am Ring.
1: So, mein Gott.
0: Und bei Rock im Park, da ist zum allerersten Mal auf dem Festival tatsächlich unsere Volontärin Charin, die als Rockantenne Hamburg Reporterin fungiert. Und wenn man das erste Mal als junges Mädchen auf so einem Festival fährt, dann muss man doch auch mal gucken, ob alles da ist. Deswegen erstmal. Hallo Charin.
2: Hallo.
0: Na, sag mal, das ist toll, dass du schon wach bist.
2: Schmidt, Lilly, schön, dass ihr anruft. Ja, was ist denn los?
0: Wir wollten mal checken, ob irgendwie du alles hast. Das Wichtigste eingepackt. Wir machen mal eine Checkliste hier. Was mit Gummistiefeln?
2: Habe ich vergessen.
0: Ja, das ist schlecht. Fürs Zelt, falls was reißt, Panzertape.
2: Oh, scheiße, das habe ich auch vergessen.
0: Oh Mann, nach 2-3 Tagen Haare, Haarbürste.
2: Oh nee, das habe ich auch vergessen.
0: Ach, kann doch nicht wahr sein. Was ist mit der Zahnbürste?
2: Scheiße, Mann, das habe ich ja komplett vergessen.
0: Kann doch nicht wahr sein.
2: Deo? Oh Mann, das habe ich auch vergessen.
0: Okay, was ist mit Sonnencreme?
2: Das muss ich auch mitnehmen. Scheiße, daran habe ich nicht gedacht.
0: Ja, wie wär's mit Regenponcho?
2: Oh Mann, ich habe nicht dran gedacht.
0: Ey, sag mal, Klopapier.
2: Ach, scheiße.
1: Ja, wirklich.
2: Das habe ich komplett verpeilt.
0: Okay, Bargeld.
2: Scheiße, das liegt noch zu Hause. Ja, ich weiß auch genau wo.
1: Gut, ja, da liegt's gut, oder kann es nicht geklaut werden.
0: Handy-Ladegerät.
2: Oh Mann, ich hab's mir extra noch neben die Tür gehangen.
0: Ja, okay.
1: Ja, okay, gut. Dann war das vielleicht unser letzter Break.
0: Schlubbies vielleicht? Hast du frische Schlubbies?
2: Oh Gott, das liegt noch zu Hause auf dem Tisch.
0: Ja, okay, gut. Sag mal, wie ist mit Bier? Hast du wahrscheinlich auch vergessen, oder?
2: Das Bier vergessen, genau. Sehe ich aus wie eine Anfängerin, oder was?
0: Nein. Naja, dann schöne Tage. Bis nächste Woche.
2: Bis dann, Leute.
0: Und morgen Abend wirst du übrigens diese Jungs hier auf der Bühne sehen. Schmalz Kennedy, wie ich ihn nenne, weil er so viel Schmalz in der Stimme hat. Alter Bridge sind nämlich auch da am Samstag. Hier kommt Show Me a Leader bei Rockantenne Hamburg. Guten Morgen.

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4: Ich bin Sophie Gareis. Es ist 5:30. Guten Morgen. Nur noch knapp 4 Wochen, dann läuft der Tankrabatt bei uns in Deutschland aus. Die Verbraucherzentralen fordern deshalb eine Entlastung auf Dauer. Die Chefin des Bundesverbands Ramona Popp sagt, statt auf kurzfristige Instrumente zu setzen, seien Maßnahmen nötig, die dauerhaft wirken. Popp schlägt deshalb vor, die Stromsteuer für Privathaushalte zu senken. Die Gewerkschaft Verdi ruft in den laufenden Tarifverhandlungen im Handel erneut zu bundesweiten Warnstreiks auf. Betroffen sind heute und morgen Betriebe und Unternehmen im Einzel- sowie im Groß- und Außenhandel in allen Bundesländern. Die Fronten sind weiter verhärtet, deshalb will Verdi nochmal den Druck erhöhen. Sparen fällt vielen Menschen offenbar immer schwerer. Die Sparquote in Deutschland wird in diesem Jahr auf 10,2% sinken. Damit rechnet die DZ-Bank. Auch das Geldvermögen der privaten Haushalte legt deutlich langsamer zu als zuletzt. Statt um 4,7 nur noch um 3,2%.
5: Und wir schauen uns das Rockantenne Hamburg Wetter an. Um 5:32. Ja, ich sag mal so, da ist noch Luft nach oben.
6: Wer Schwimmflossen hat, ist heute auf jeden Fall gut beraten. Es ist wahnsinnig nass. Momentan regnet es in Hamburg bei 16 Grad am Flughafen in Fuhlsbüttel. Buxtehude, bei euch ist gerade trocken. Kommt vielleicht sogar hier und da die Sonne raus, auch bei 16 Grad, während Neumünster auch im Regen versinkt. Leider ist es heute tatsächlich so, dass es hauptsächlich nass ist. Regen, Regen, Regen den ganzen Tag über, immer wieder am Nachmittag hier und da mal ein bisschen Sonne, die durchluchst, bevor dann aber vielleicht auch ein Gewitter um die Ecke kommt. Also alles mit einem Start heute maximal 18 Grad. Morgen auch noch mal ein bisschen wilder und zum Wochenende beruhigt sich dann.
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5: Straßen noch frei, Blitzer haben wir A1 Lübeck Richtung Hamburg im Kreuz Ost, Blitzeranhänger, und auf der A1 Hamburg Richtung Lübeck zwischen der Auf- und Abfahrt Bill steht 120er Zone. Wenn ihr noch mehr gesehen habt, 0800 168 666.
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0: Das war übrigens die Feiertagspolizei. Ja. Heute ist nämlich Happy Kadaver Tag, frohen Leichnam in den katholischen Ländern. Hier bei uns nicht. Sonst würden wir alle nämlich noch schlafen um diese Uhrzeit. Und ich habe noch einen kleinen Fun-Fact.
1: Wir haben es einfach nicht so mit Feiertagen.
0: Ja, aber nicht. Aber ich habe noch einen kleinen Fun-Fact. Bis Weihnachten fallen ab jetzt alle Feiertage nur noch aufs Wochenende.
1: Kannst du mir kurz das Fun in Fun-Fact erklären an der
0: Stelle?
1: Ja,
0: weil es zum Glück ja noch individuelle Feiertage gibt, nennen sich telefonische Krankmeldungen.

0: Slade, my oh my. Herzlichen Glückwunsch an alle, die heute Geburtstag haben. Es ist der 4. Juni. Mhm. Und du ja auch, ne? Prinzessin Lilibet of Sussex wird
1: ja,
0: heute,
1: das bin ich,
0: wird heute 5 Jahre mhm. alt.
1: Ach ja, alles gut.
0: Ich wusste das gar nicht, dass du das 2. Kind von Prinz Harry und Herzogin Meghan bist.
1: Ja.
0: Du bist auf Platz 7 der britischen Thronfolge. Also das
1: wow.
0: ist ja...
1: Ja, Druck anderen, auch, ne?
0: Wenn die anderen 6 sterben, dann könntest du den Thron übernehmen.
1: Lilibeth ist aber auch ein süßer Name, oder?
0: Ja, nee, nicht Beth, nur Lilibeth. Ah. Da fehlt das Haar, das ist kein Tier.
1: Ernsthaft?
0: Ja, Lilibeth.
1: Dann ist er doch nicht so süß.
0: Dann ist er doch nicht so süß. Nee. Na gut, okay. Hier sind
1: aber alles Gute, 5 schon, schau mal.
0: Lady in Black, ja. 5:49 Rockantenne Hamburg hier.

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6: Ich bin Sophie Gareis, es ist 6 Uhr, guten Morgen. Nach den lebensbedrohlichen Schüssen auf einen 42-jährigen Hamburger in Buxtehude sucht die Polizei weiter nach dem Täter. Ein zunächst Festgenommener aus Neu-Wulmsdorf wurde wieder entlassen, so die Polizei. Der Tatverdacht habe sich gegen ihn nicht ausreichend erhärtet. Die Beamten der Mordkommission werten momentan zahlreiche Zeugenhinweise sowie gesicherte Bild- und Videodateien aus. Deutschland ist mit seiner Kandidatur für den UN-Sicherheitsrat krachend gescheitert. Die Bundesrepublik verpasste die nötige Zweidrittelmehrheit in der UN-Generalversammlung deutlich. Stattdessen setzten sich Österreich und Portugal durch. Viele sehen das jetzt auch als Klatsche für Bundeskanzler Merz. Der betonte nach der Wahl, dass Deutschland seine Verantwortung in den Vereinten Nationen unverändert wahrnehmen werde. Seit über 2 Wochen steht fest, der tote Buckelwal vor der dänischen Insel Anholt ist Timmy. Heute könnte es nähere Infos darüber geben, warum genau das Tier gestorben ist. Am Strand wollen Tierärzte und Forscher den Wal 6 Stunden lang öffentlich obduzieren. Also jeder, der will, darf dabei zuschauen. Die Forscher wollen unter anderem nach Spuren von Fischernetzen in Magen und Darm des Wals suchen.
7: Wer weiß, wie viele Fischer da vielleicht noch drin sind.
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7: Pinocchio könnte drin sein. Was sind die Musik News?
8: Da gibt es eine gute Nachricht für alle Studenten unter euch. Wir tun jetzt einfach mal so, als wärt ihr vielleicht schon wach. Jack White bietet Studententickets für den kleinen Geldbeutel ganz spontan auf seiner aktuellen Tournee an. Über seine Social Media Accounts verkündete der Ex-White Stripes Frontmann jetzt, dass es an der Abendkasse seiner Shows ein limitiertes Ticketkontingent geben wird. Nach dem Prinzip, wer zuerst kommt, mal zuerst, können sich Studierende in Besitz eines gültigen Studentenausweises den Eintritt für 20 anstatt 60 Euro sichern. Das ist schon eine gute Nachricht für alle Studenten. Das gilt auch für Whites Konzert heute Abend bei uns in Hamburg.
7: Ich habe jetzt gar nicht zugehört, weil nachdem du Pinocchio gesagt hattest, war ich raus, weil ich mich die ganze Zeit frage, wieso sollte Timmy den Bundeskanzler gefressen haben? Ach, naja, gut. Komm, wir reden mal über das Wetter. Wie wird das denn
8: heute?
7: Ja,
8: das ist heute wirklich nicht besonders schön. Es ist so ein Tag, wo ich euch mal wieder empfehlen würde, bleibt doch einfach im Homeoffice und macht ja, den Schritt vor die Tür, den braucht ihr nicht wagen. Es ist wahnsinnig nass. Jetzt gerade noch trocken, das ist ganz gut. Aber spätestens zur Mittagszeit geht es richtig los mit ganz viel Regen, später auch Gewitter. Die Sonne, die schummelt sich zwischendurch mal dazwischen, also sehr wechselhaft heute. Wir haben jetzt gerade 16 Grad und werden später 18 bekommen.
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7: So, schauen wir mal auf die Straßen auf der A7 Hannover Richtung Hamburg. Zwischen Egesdorf und Gahlsdorf sind Personen auf dem Standstreifen. Vorsichtig bitte dran vorbeifahren. Und zwischen Bahrenfeld und Elbtunnel ein Liegenbleiber auf der A7 Flensburg Richtung Hamburg. Blitzer gibt's von Undine. Moin, wo hast du ihn gesehen?
9: Moin Schmidt, moin Lilly. Ich wollte Blitzer melden. B75 Stadt Einwehr, Stader Straße, kurz vor der Bushaltestelle, Bänke,

0: Felderweg.
1: Ah, warte mal, ich guck mal eben nach. Bergefeldweg heißt das Ganze. Okay, sehr gut, vielen Dank. Und A1 Lübeck Richtung Hamburg im Kreuz Ost steht ein Blitzeranhänger. Wenn ihr auch noch was habt, 0800 106 866.
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1: Ja, und mit Brian Adams, der kommt gleich. Warum, erzählen wir euch auch gleich. Jetzt ist 6.03 Uhr, erstmal sind The Rasmus dran. Guten Morgen.
3: Guten Morgen.
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0: Alice Cooper, jetzt bestimmt schon wieder auf dem Golfplatz unterwegs. Rock an deinem Hamburg hier, 6 und 12, schönen guten Morgen. Wir haben den 4. Juni. Weiß nicht, wie es euch geht. Ich bin richtig urlaubsreif. Ja. Ihr wahrscheinlich auch, ne? Man träumt dann schon so vom Sommerurlaub. Wie geht's dir da? Ja, ne? Du auch.
1: Ich bin da ganz bei dir. Der Wecker morgens klingelt meistens wirklich? 1, 2, 3, 4 Mal mehr.
0: Und dann denkst du so, oh Gott, komm, ich schaff's noch irgendwie.
1: Ja, natürlich schaffen
0: wir
1: das.
0: Diesen Monat noch durchhalten. Ich habe dann im Juli hab ich Urlaub. Ja. Bryan Adams zum Beispiel, vor 30 Jahren hat er sein Album 18 Till I Die rausgebracht und hat das gleich quasi als Urlaub produziert. Ne? Hat nämlich nicht zu Hause in Kanada das Ganze aufgenommen, sondern ist um die ganze Welt gejettet. Ein bisschen Jamaika, eine Prise Südfrankreich und schwuppdiwupp hatte er sein Album fertig und in dieses Album wollen wir dann an dem heutigen Tag auch reinhören.
1: Ist aber toll als Musiker, ne? Kannst sagen, ich habe jetzt hier, ich muss jetzt schreiben und zwar auf Mauritius.
0: Genau.
1: Das ist
0: the
1: ganz
0: only
1: wichtig.
0: Thing that looks good on me is you. Hat er, weiß ich nicht wo geschrieben, aber könnt ihr euch ja selber
1: ausdenken. Am Strand, mit dem Blick über türkises Wasser, dachte er.
0: Wahrscheinlich. Rock-Antenne Hamburg hier mit dem besten Rock-Nonstop. Guten Morgen.
1: Moin.

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0: Die Scorpions hier bei Rockantenne Hamburg. Und wer bist du?
1: Ralf Schumacher?
0: Nein, du bist doch nicht Ralf Schumacher. Wer bist dein Freund? Wer bist du?
2: Ralf Schumacher.
0: Ihr seid ja alle Ralf Schumacher. Das kann ja nur eins bedeuten.
3: Das Rockantenne Hamburg Team sind die
0: Nein, das ist doch falsch. Nein, ich wollte eigentlich
4: das kann nur bedeuten, dass wir alle
0: hier,
4: wissen wollen, wie viel unser Auto wert ist.
0: Das hier, ja, das kann es auch sein. Aber nee, das geht jetzt mal tatsächlich nicht um die Werte von Autos, sondern tatsächlich hierum.
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0: Der Card Cup geht in die nächste Runde. Das ist doch wohl geil, oder?
4: Ja,
0: wir treffen
4: mega.
0: Uns also wieder im Ralf Schumacher Card Center in Bisbingen. Fünfmal haben wir uns in den vergangenen Jahren bereits auf der Strecke gemessen. Viermal hintereinander ist unser Rockantenne Hamburg Team auf den hintersten Plätzen gelandet, vorletzter oder letzter.
4: Das ist so ein bisschen wie beim ESC mit Deutschland.
0: Ja, aber letztes Jahr dann, ne? Im vergangenen Jahr, was für eine Überraschung, Leute. Die große Wende ist gekommen.
4: Ja.
0: Ich erinnere mich jeden Tag an dieses Erfolgserlebnis zurück. Achtung, so klang das.
3: Das Rockantenne Hamburg Team, die Rockies, sind einen sensationellen siebten Platz haben wir gemacht.
0: Wow.
3: Das ist schon wie ein Sieg.
0: Ist das geil? Oh, hier, der Jäger feiert gerade. Ja, genau. Hier, du.
4: Jetzt möchte man meinen siebter vielleicht von acht, aber nein
0: siebter es waren von 20 Teams. Das war wirklich.
4: Könnte daran liegen, dass ich nicht mitgefahren bin.
0: Wirklich gut, ne? Also, wir sind natürlich in diesem Jahr wieder mit dabei und werden mal gucken, ob wir nicht locker noch ein bisschen nach vorne kommen können. Ihr könnt aber mit auf der Strecke auch mit eurer Firma fahren.
4: Ja.
0: Einfach ein paar Kollegen ranholen, anmelden auf rockantenne.hamburg. Und dann treffen wir uns dieses Mal, allerdings nicht wie sonst immer an einem Freitag, sondern wir haben es auf den Mittwoch gelegt. Mitten in der Woche.
4: 17. Juni, Mittwochnachmittag, ihr und eure Arbeitskollegen abfahren. Mindestens drei Leute pro Team und dann geht's los.
0: Motor an und ab geht er, der Peter. Ne? Also, anmelden und dabei sein, gilt hier sowieso immer dabei sein.
4: Ozzy ist auch dabei.
0: Verpasst ihr Ozzy Osbourne. Hier kommt Dreamer, wir haben es jetzt 6.23 Uhr. Und ihr hört den besten Rock nonstop hier bei Rockantenne Hamburg.
4: Nein.

0: Ozzy Osbourne hier bei Rockantenne Hamburg, 627 haben wir es.
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0: The Sweet. Blockbuster.
2: Yeah, und Gun.
0: Alles kurzerhalb.
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19: Ich bin Sophie Gareis. Es ist 6:30. Guten Morgen. Israel und der Libanon haben sich auf einen Weg zur Umsetzung der bisher faktisch kaum wirksamen Waffenruhe geeinigt. Das hat das US-Außenministerium mitgeteilt. Die Kämpfe wurden bislang fast unvermindert fortgesetzt. Nun soll die Waffenruhe auch umgesetzt werden. Die Bundesregierung aus Union und SPD arbeitet an einer Steuerreform, die kleine und mittlere Einkommen entlasten soll. Um das gegenfinanzieren zu können, spricht sich das Deutsche Institut für Wirtschaftsforschung erneut für eine Vermögenssteuer aus. Diese sei unausweichlich, sagte DIW-Präsident Marcel Fratscher. Der Baukonzern Hochtief aus Essen steigt zum ersten Mal überhaupt in den DAX auf. Damit verdrängt das Unternehmen den Volkswagen-Großaktionär Porsche, der in den MDAX für mittelgroße Unternehmen runter muss. Hochtief profitiert unter anderem vom Boom bei Rechenzentren, aber auch von Milliardeninfrastrukturprogrammen sowie steigenden Verteidigungsausgaben in vielen Ländern.
0: Schauen wir uns mal das Rockantenne Hamburg-Wetter an. Noch regnet es ja gar nicht, aber es sieht so aus, als ob es jede Sekunde anfängt.
20: Ja, es ist momentan ein Regengebiet, das zieht sich so von Itzehoe runter über die Elbe rüber, Stade, Bremervörde, Rothenburg. Und das kommt gerade schnurstracks auf uns hier in Hamburg zu, also dauert nicht mehr lange, dann ist es auch hier wieder nass. Aktuell haben wir Temperaturen von 15 Grad in Hamburg gemessen, am Altonaer Bahnhof 14 Grad und auch noch trocken in Lüneburg, in Neumünster bei euch 15 Grad und nass. 18 werden es heute maximal und es wird viel Regen geben. Den ganzen Tag über immer wieder Schauer, am Nachmittag vielleicht sogar ein Gewitter mit dabei. Also stellt euch auf viel, viel Regen und nur gelegentliche Sonne ein.
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0: A7 Hannover Richtung Hamburg, zwischen Dreieck Südwest und Hausbruch 4 Kilometer stockender Verkehr. Auf der anderen Seite zwischen Stelling und Bahrenfeld 2 Kilometer. Ansonsten haben wir noch die A25 im Angebot, Geesthacht Richtung Hamburg 2 Kilometer. Zwischen Nettelnburg und Allermöhe und Blitzer A1 Lübeck Richtung Hamburg im Kreuz Ost, der Blitzeranhänger und A1 Hamburg Richtung Lübeck zwischen der Auf- und Abfahrt B steht in der 120er Zone, steht auch noch einer. Wenn ihr noch mehr gesehen habt, dann ruft gerne durch, sagt uns Bescheid auf der 0800 106 8666. Vielen Dank.
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0: Gun hier bei Rock Antenne Hamburg, 6:42, 18 vor 7. Und haben die ersten von euch, die gestern im Volksparkstadion waren, schon wieder die Äuglein offen? Immer noch ein Grinsen im Gesicht.
1: Hallöchen.
0: Guten Morgen, ihr kleinen Linky Park Boys und Girls. Es ist ja die Woche von Linkin Park, ne? Zweimal Hamburg und dann Rock im Park und Rock am Ring. Also die reißen richtig was runter diese Woche. Mhm. Ich würde gerne mal wissen, wie viel die am Ende der Woche verdient haben.
1: Ich will das gar nicht wissen.
0: Wenn wir beide uns den Rest unseres Lebens nicht mehr zusammenarbeiten, wahrscheinlich
1: nicht. Ne?
0: Sei denn, wir gewinnen im Lotto oder sowas.
1: Aber es ist halt auch nicht Linkin Park, muss man dazu sagen.
0: Ne? Freitag geht es für die Band weiter und bei uns jetzt schon. Also schönen guten Morgen an alle, die beim Konzert waren. Alle anderen, die auf Linkin Park stehen, kriegen aber jetzt auch Over Each Other hier bei Rockantenne Hamburg.

0: raus aus den Federn mit Deep Purple und Smoke on the Water. 10 vor 7, Rock Antanamo hier, schönen guten Morgen.
1: Guten Morgen.
0: Der Zoll hat einen dicken Erfolg gemeldet gegen die Drogenmafia. In Wilhelmshaven wurden, Achtung, 8 Tonnen Kokain im Wert von rund 500 Millionen Euro sichergestellt. Alter. Das Koks war in einer Ladung Kakao versteckt. Das ist aber natürlich eine komplette Falschmeldung. Gelogen, würde ich an dieser Stelle sagen. Okay. Denn bei den aktuellen Schokopreisen ist natürlich richtig, dass der wertvolle Kakao in einer Ladung Kokain versteckt war. Passend dazu Fleetwood Mac. Little Lies. Rock Antenne Hamburg mit dem besten Rock. Nonstop 6.51. Guten Morgen. Kommt gut raus aus dem Film.

0: Wow, Airborne, hier bei Rock Antenne Hamburg gleich John Bovi. Ja, da juckt das Tattoo, ne?
1: Ja, alles klar.
0: In 2 Minuten haben wir schon 7.
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9: Ich bin Sophie Gareis. Es ist 7 Uhr. Guten Morgen. Schon seit Jahren ist Hamburg die Großstadt mit den meisten Weißstörchen. Jetzt steuert die Hansestadt auf ein neues Rekordjahr zu. Bisher haben in diesem Jahr erneut mehr Brutpaare ein Nest entlang der Elbe gesucht und ziehen dort momentan ihre Jungtiere auf. Auf Hamburger Stadtgebiet leben aktuell 56 Storchenpaare. Deutschland ist mit seiner Kandidatur für einen Sitz im mächtigen Sicherheitsrat der Vereinten Nationen krachend gescheitert. Bei der Wahl in New York unterlag die Bundesrepublik, Portugal und Österreich. Die SPD sieht auch die Schuld in der Außenpolitik der Regierung. Deutschland müsse Völkerrechtsbrüche zum Beispiel endlich stärker kritisieren, heißt es von der SPD. In knapp 4 Wochen läuft der Tankrabatt bei uns in Deutschland aus. Die Verbraucherzentralen fordern deshalb eine Entlastung auf Dauer. Die Chefin des Bundesverbands Ramona Popp sagt, statt auf kurzfristige Instrumente zu setzen, seien Maßnahmen nötig, die dauerhaft wirkten. Popp schlägt deshalb vor, die Stromsteuer für Privathaushalte zu senken.
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10: So, da sind die Erben gerade beschenkt worden und schon wird alles verscherbelt, oder?
11: Es gibt was aus dem Nachlass von Ace Frehley, genau. Und das ist schon krass, eine halbe Million Dollar für ein Stück Rockgeschichte in dem Fall. Es geht um die orange-rote Gibson Les Paul, die über Jahrzehnte der engste Studio- und Bühnenbegleiter des verstorbenen Kiss-Gitarristen war. Während der Auktion in seiner Heimatstadt New York wechselten auch weitere rockhistorische Stücke aus Frehleys Vergangenheit dem Besitzer, darunter Bühnenkostüme, Kleidung und weitere Gitarren. Guck mal, hätte ich das mal früher gewusst. Letztes Jahr an Halloween waren wir doch als Kiss verkleidet. Ja, nächstes Jahr dann aber mit, gekauft, mit Original.
10: Ja, natürlich. Halbe Million ist ja
11: nicht. Ja, kein Problem.
10: Schauen wir uns mal das Wetter an. Das ist auf jeden Fall keine 5 Cent wert.
11: Das ist heute zum Gruseln. Das ist heute wirklich eklig draußen. Es ist zwar ganz angenehm, was die Temperaturen angeht. 15 Grad jetzt gerade gemessen hier bei uns in Hamburg, wo es auch noch fast überall trocken ist. Geht gerade so ein bisschen schon los in Rissen, Blankenese. Der Regen von Stade-Wedel aus kommend zieht einmal über Hamburg rüber. Also einmal kurz Regenschirm aufspannen. Neumünster gerade 15 Grad. Bei euch gilt das Gleiche und in Buchholz auch. Es werden heute 18 Grad. Immer wieder Schauer mit drin. Am Nachmittag sogar Gewitter. Hier und da dann zwischendurch ein bisschen Sonne. Schön, freut euch, wenn ihr was davon abbekommt. Aber eigentlich heute wirklich der Donnerstag, der seinem Namen alle Ehren macht.
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10: A23 Hamburg Richtung Heide zwischen Horst, Elmshorn und Elmshorn. Da haben wir also zwischen Elmshorn und Horst, Elmshorn, so ist die Reihenfolge richtig. Da haben wir Reifenteile auf der Straße. Dann haben wir die A7 Hannover Richtung Hamburg zwischen Dreieck Südwest und Hausbruch. 4 Kilometer stockend. Auf der anderen Seite zwischen Bahrenfeld und Rotmarschen ist die rechte Spur gesperrt. Da ist ein LKW kaputt gegangen und deswegen

0: Abstelling 3 Kilometer stockender Verkehr und 2 Kilometer zwischen Nettelburg und Allermöhe. Auf der B75 Stader Straße statt einwärts Richtung Harburg, kurz vor der Bushaltestelle Berkefeldweg, da steht ein Blitzer. Und wenn ihr noch irgendwas anderes ausgemacht habt, 0800 106 866.
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0: Und gleich mit Maren aus Wandsbek, die uns erzählen wird, in welchen Song sie sich verliebt hat und was ihre Mama damit zu tun hat. Oh. 7:04 haben wir es jetzt, Zeit für John Bowen.
1: Moin. 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

0: featuring Rob Thomas, der übrigens 1972 in Landstuhl hier bei uns in Deutschland geboren wurde. Später war er der Sänger von Matchbox 20. Haben wir auch mal geklärt. Ne? 72 geboren, genauso wie ich. Damit kommen wir zu Marit aus Wandsbek.
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0: Moin Marit.
2: Moin Schmidt. Moin Lilly.
3: Guten Morgen.
0: Erzähl uns was über den Rocksong deines Lebens.
2: Mein Rocksong des Lebens ist Bohemian Rhapsody von Queen. Und zwar erinnert mich der Song immer an meine Mutter, wie wir damals, als ich klein war, im Auto saßen und den Song immer zusammen gehört haben, wirklich die 6 Minuten durchgepowert haben.
0: Jawohl, es ist ja im Grunde genommen wie bei Wayne's World, seid ihr beide durch die Gegend gefahren. Ist deine Mama denn rockbegeistert?
2: Meine Mutter ist auf jeden Fall auch ein großer Rockfan. Ich glaube, davon habe ich das auch. Und wir sind auch öfters mal zusammen auf einem Rockkonzert und haben da immer eine gute Zeit.
0: Das kann ich mir sehr gut vorstellen. Mama, Tochter gespannt, immer sehr gut. Und dass ihr beide auf Queen steht, das ehrt euch sowieso. Deswegen hören wir jetzt alle gemeinsam diesen Song und gehen ab wie bei Wayne's World.
3: Das ist wirklich einer der
0: Achtung,
3: besten Rocksongs
0: Party
3: aller
0: on
3: aller
0: Wayne
3: Zeiten.
0: Und Party on Garth. Genau. Hier sind die Queen mit Bohemian Rhapsody auf Rockantenne Hamburg. Phil Nassim, guten Morgen.
3: Moin.

0: Nightwish hier bei Rock Antenne Hamburg. Und habt ihr das schon gelesen, dass es tatsächlich eine Petition gibt und dass es ganz viele Leute gibt, die sagen, wir wollen, dass Harpe Kerkeling der nächste Bundespräsident wird? Ja, und Harpe Kerkeling selber hat sich dazu gemeldet und hat gesagt, ich schließe nichts mehr aus.
1: Okay.
0: Warum auch nicht? Ja. Kerkeling hat ja schon Erfahrung, gerade im Schloss Bellevue.
2: Hallo, ich bin's. Beatrix.
0: Ja, wisst ihr noch, als er da vorgefahren ist? Das heißt ja, er kann dann in Zukunft, wenn er dann Bundespräsident ist und er sich wieder als Beatrix verkleidet, kann er mit sich selber Mittag essen. Dann wird endlich sein Traum wahr.
3: Ich wollte lecker Mittagessen mit dem Präsidenten.
0: Ja, kann er mit sich selber. Ist doch lustig, oder? Ich bin auf jeden Fall dafür.
1: Das ist so witzig, ne? Es wäre toll.
0: Harpe for President. Ja, hier sind Twisted Sister. Was wolltet ihr nochmal machen?
1: I wanna run!
0: Ach ja, das war's.

0: Twisted Sister.
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0: Der vielleicht, ich weiß nicht, ob es der beste Song ist, aber auf jeden Fall der Song von den Toten Hosen mit dem besten Titel. Wir hören gleich.
2: Alex, geiler Typ, ey.
0: Ja, muss ich auch sagen.
2: Ja.
0: Willst du auch noch mitspielen?
2: Achso, ja, klar. Die Red Hot Chili Peppers. Ach, guck mal, so ein geiler Song. Ich war einfach direkt total abgelenkt. Weg, ne?
0: Andere Zeit. Hören wir gleich auch noch.
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21: Ich bin Sophie Gareis. Es ist 7:30. Guten Morgen. US-Präsident Trump wird Mitte Juni am G7-Gipfel in Frankreich teilnehmen. Das hat er jetzt offiziell auf seiner Plattform Truth Social angekündigt. Vom 15. bis zum 17. Juni kommt die Gruppe der 5 führenden demokratischen Wirtschaftsmächte im französischen Kurort Evian zusammen. Darunter ist auch Deutschland. Die Gewerkschaft Verdi ruft in den laufenden Tarifverhandlungen im Handel erneut zu bundesweiten Warnstreiks auf. Betroffen sind heute und morgen Betriebe und Unternehmen im Einzel- sowie im Groß- und Außenhandel. Die Fronten sind weiter verhärtet, deshalb will Verdi nochmal den Druck erhöhen. Sparen fällt vielen Menschen offenbar wieder schwerer. Die Sparquote in Deutschland wird in diesem Jahr auf 10,2% sinken, damit rechnet die DZ-Bank. Auch das Geldvermögen der privaten Haushalte legt deutlich langsamer zu als zuletzt. Statt um 4,7 nur noch um 3,2%.
22: Das Rockantenne Hamburg-Wetter, das hat auch nur noch 3,2%, glaube ich.
23: Ah, der Regen ist jetzt hier, ne? Es ist nass in Hamburg und drumherum auch ein bisschen. Pinneberg bei euch gerade 15 Grad und Regen, hier in Hamburg 16 Grad und Regen. Alles noch eher auf der westlichen Alsterseite, zieht jetzt aber rüber. Also wir kriegen alle einen Schwung ab. Im Laufe des Tages kommt noch viel mehr davon. 18 Grad, immer wieder Regen, vor allem über die Mittagszeit. Es ist ganz besonders fies bis zum Nachmittag. Dann irgendwann ein bisschen Sonne und wenn ihr denkt, ach, das wird ja doch noch ein schöner Tag, ja, dann knallt's und heute Abend sind noch ein paar Gewitter mit drin. Also heute wirklich nicht der schönste Tag, morgen ist es auch noch mal ein bisschen bröckelig und zum Wochenende wird's dann aber wieder besser.
22: Sehr gut.
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22: Aber diese 30-Grad-Marke erstmal nicht mehr. Leider, leider. Aber auf den Straßen ist dafür konstant stauig. Auf der A1 Bremen Richtung Hamburg zwischen Maschner Kreuz und Norderbrücke 6 Kilometer. Andere Seite 2 Kilometer, Morfleet geht's los. Dann 8 Kilometer vorm Elbtunnel Richtung Norden. Ab dem Dreieck Südwest steht ihr im Stau. In der Gegenrichtung zwischen Stelling und Bahrenfeld 3 Kilometer stockender Verkehr. Da war vorhin ein LKW hier irgendwie liegen geblieben. Scheint mittlerweile wieder weggeräumt zu sein. Und auf der A25 Geesthacht Richtung Hamburg zwischen Nettelburg und Allermöhe 2 Kilometer stockender Verkehr. Blitzer, Stahler Straße stadteinwärts. Wenn ihr Richtung Harburg unterwegs seid, kurz vor der Bushaltestelle Berkefeldweg hat Undino uns durchgefunkt. Und auf der A1 Lübeck Richtung Hamburg im Kreuz Ost steht ein Blitzeranhänger. Und wenn das noch nicht alles war, dann meldet einfach nach auf der 0800 100 686. Danke, gute Fahrt.
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22: Guten Morgen.
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0: die Red Hot Chili Peppers, Other Side. Leute, es geht wieder los.
1: Hier glüht der Asphalt beim Rock Antenne Hamburg Kartkamp.
0: Jawohl, und wir treffen uns in Bisping. Und was glaubt ihr, wem gehört diese Kartbahn?
2: Ralf Schumacher?
0: Richtig, und was glaubt ihr, wer steht dort in der Küche?
3: Ralf Schumacher?
0: Nein, das stimmt nicht. Was? Da steht jemand anders in der Küche. Ralf. Nein, aber ihr könnt natürlich dahin kommen. Und diesmal ist es tatsächlich für euch und die Kollegen am 17.06. ab 15 Uhr, das ist diesmal Mittwoch, unser Rennleiter wie immer, Christian, moin.
4: Moin Schmidt, moin Lilly.
0: Kann man eigentlich professionell Kartfahren lernen?
4: Wir bieten quasi auch für kleine Sprösslinge, aber auch für Erwachsene eine Kartschule an mit unterschiedlichen Modulen, wo man dann wirklich ins Kartfahren reingeht, wie man eine Kurve nimmt, wo man die Geschwindigkeit wegnimmt, wo man bremst, und das ist eigentlich immer eine gute Sache.
2: Warum haben Siehste? Wir sowas noch nie gemacht?
0: Ja, weiß ich auch nicht.
2: Also. 2 Wochen habt ihr noch knapp Zeit, eure Kart-Skills aufzubessern, weil dann geht's nämlich los, ne?
0: Genau. Und wir treffen uns da. Ihr müsst nur noch mal kurz eure Bewerbung abgeben im Netz auf
2: rockantenne.hamburg. Dann meldet ihr euch mit euren Kollegen von der Arbeit aus an. Macht euch einen frühen Feierabend an diesem Mittwoch, ne, und seid am Start am 16. Juni.
0: Und wenn euch einer ärgert auf der Kartbahn und ihr ihn dann doch noch überholt, es gibt ein international anerkanntes Handzeichen für solche Situationen.
2: Der Mittelfinger?
0: Genau. Ja. Und musikalisch kommt der von der Bloodhound Gang. Hier ist Foxtrot Uniform, Charlie Kilo. Schönen guten Morgen, Philipp Hart, Rockantenne Hamburg hier.
2: Moin.

0: ACDC, Hard as a Rock, was sie da wohl meinen. 7.51 Uhr.
1: Keine Ahnung, ich glaube, ihren Arbeitstag.
0: Wir sind so im Flow, ne?
1: Ja.
0: Kennt ihr das auch, dieses Problem, dass man heutzutage, egal wo man anruft, man kriegt keine Leute mehr direkt ans Telefon, sondern immer nur irgendwelche Sprachroboter.
1: Voll.
0: Und wenn die dann auch noch sagen, hier, warte mal, bis du dran bist, dann haben wir das Ganze hier als Musikstück.
1: Und die wussten damals noch nicht, wie schlimm das überhaupt wird.
0: Toto.
1: 1978, als der Song rauskam.
0: Genau. Hold the Line ist nämlich das Ganze auf Englisch. Ja. Bitte bleiben Sie dran. Sie sind Nummer 33 in der Warteschleife. Bitte bleiben Sie dran.
1: Bis
0: bei uns
1: übermorgen.
0: Seid ihr immer die Nummer 1. 7.52 Uhr, Rock Antenne Hamburg hier. Guten Morgen.

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0: beobachtet und dadurch einen Polizisten in Gefahr gebracht. Der Beamte musste sogar extra zur Seite springen, um nicht angefahren zu werden. Dabei verletzte er sich leicht. Trotz Warnschuss flüchtete der Autofahrer. Er konnte aber kurz darauf gestoppt und festgenommen werden. Schlappe für Deutschland und Bundeskanzler Merz. Die Bundesrepublik ist mit ihrer Bewerbung für einen Sitz im UN-Sicherheitsrat gescheitert. Stattdessen bekommen Österreich und Portugal die zwei Plätze für 2027 und 2028. Es ist das erste Mal, dass Deutschland eine Kandidatur für den Sicherheitsrat missglückt und das dann auch noch mit deutlichem Ergebnis. Wird Manuel Neuer beim letzten DFB-Testspiel am Samstag vor der WM gegen die USA im Tor stehen? Das ist weiter ungewiss. Beim Training gestern Abend in Chicago war der 40-Jährige auf jeden Fall nicht mit dabei. Offensivspieler Kai Havertz stand dagegen wieder auf dem Platz. Er war wegen des Champions-League-Spiels vergangenen Samstag separat in die USA geflogen.
1: Ja, aber wer soll denn ins Tor?
2: Ralf Schumacher?
3: Nein. 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
1: Das vielleicht dann auch nicht. Was haben wir in den Musik-News drin?
4: Da haben wir tolle Nachrichten und zwar großer Rockstar-Nachwuchs Violet Grohl, die Tochter von Foo Fighters-Frontmann Dave Grohl, hat jetzt, nachdem sie ihr Album gerade rausgebracht hat, zwei Konzerte in Deutschland angekündigt. Ihr könnt sie sehen am 19. August in Berlin. Und am 20. August in Köln. Der Ticketvorverkauf, der läuft schon. Letzten Freitag genau hat sie gerade ihr Album rausgebracht. Ein ganz moderner Mix aus Indie, Alternative und Grunge-Musik. Also ich glaube, jetzt dahin zu gehen, lohnt sich, weil die bestimmt ganz groß rauskommen wird.
1: Ja, glaube ich auch. Das, kann
4: das ist so
1: sein,
4: eine, wo man dann sagen kann, oh, die habe ich gesehen, als sie ganz frisch auf der Bühne stand. Und
1: sie
4: so.
1: Hat
4: das ist
1: auch ein Duett auf der Scheibe. Mit wem ist das Duett nochmal?
2: Ralf Schumacher.
1: Genau. So, ja, ich bin im Kartfieber, Entschuldigung. Wir sind am 17. wieder auf der Ralf-Schumacher-Kartbahn in Wisping. Also insofern bin ich voll drin. Wir schauen mal aufs Rockantenne Hamburg-Wetter.
4: Besseres Wetter dann als heute, weil heute würde das Ding ins Wasser fallen. Es regnet wie Sau draußen. Momentan in Hamburg geht es sogar noch. 16 Grad, stellenweise ein bisschen nass so über Wandsbek. Der Regen ist schon Richtung Ostsee weitergezogen. Kaltenkirchen, Ahrensburg, Trappenkamp, völlig egal, alles nass. Niedersachsen momentan ein bisschen Regen, in Schneverding ansonsten trocken. Aber da kommt noch eine ganze Menge. Ab der Mittagszeit geht es wieder so richtig los mit dem Regen. Am Nachmittag Sonne, Wolken, Regen, vielleicht auch mal ein Gewitter. 18 Grad maximal. Morgen kann das auch noch mal so ähnlich sein. Und ab dem Wochenende wird es dann wieder ein bisschen besser.
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1: Stau auf der A1 Richtung Norden, ab Maschner Kreuz bis Norderelbbrücke. Insgesamt 6 Kilometer. Andere Seite 2 Kilometer zwischen Morfleth und Norderelbbrücke. Dann 7 Kilometer vorm Elbtunnel Richtung Norden und 5 Kilometer vor dem Elbtunnel Richtung Süden. Geht los Dreieck Nordwest bis Bahrenfeld. Dann haben wir die A24 vorm Horner Kreise 2 Kilometer und auf der A25 zwischen Neffenburg und Allermöhe ebenfalls 2 Kilometer. Ein Blitzer A1 Hamburg Richtung Lübeck zwischen der Auf- und Abfahrt Bill steht in der 120er-Zone. Und wenn ihr sagt, da fehlt ja noch was, dann immer her damit 0800 106 866.
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1: Und es ist Donnerstag, das heißt, es gibt gleich das Ampelquiz.
4: Juhu.
1: Vorher Nickelback.
4: Vielleicht kommt bald Schumacher.
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1: Es ist Donnerstag, es ist wieder soweit. 10:08. Es kann sich jemand von euch, wenn es gut läuft, 50 Euro verdienen. Lilly hat sie in der Kralle.
2: So,
1: wir schieben
2: aus,
1: dich da durch unsere Zauberbeamtür und dann gucken wir mal, an welcher Ampel du rauskommst.
2: Adios, Muchachos.
3: So, Vollbremsung, ein großer Transporter und da haben wir einen freundlichen Mann. Moin, Rockantenne Hamburg, ich bin Lilly, wer bist du denn?
4: Silvio.
3: Das ist richtig, wir spielen Ampelquiz, die ersten 10 Euro. It's the final countdown, ist ein Song von Asia oder Europe?
4: Jo.
3: Das sind 20 Euro. Welche Band suchte eine neue Plattenfirma mit der Anzeige Beste Band der Welt sucht Plattenfirma, Einmelden oder die Ärzte?
4: Die Ärzte.
3: Das ist auch richtig. Und jetzt ist die Ampel grün, das sind 30 Euro im Ampelquiz. Schönen Tag noch.
4: Tschüss.
3: Ja, der war jetzt ein bisschen perplex. Aber er hat sich nach innen hinein gefreut. 30 Euro. So einfach.
1: Also wenn mir jemand 30 Euro schenkt für drei so Billigfragen, dann würde ich erst mal aussteigen und den umarmen und sagen, er ist halt
2: du,
1: grün.
2: Du, das ist noch nicht egal. Einmal passiert. Aber
1: nee, ne?
2: Ja.
1: Aber vielleicht kommt das ja
2: noch
1: mal.
2: Das ist halt dann grün, ihr müsst dann weiter.
1: Irgendwann ist immer das erste Mal. Bei uns jetzt nicht das erste Mal, sondern bestimmt schon viel öfter. Aber immer wieder wie das erste Mal.
2: Mhm.
1: Metallica. Und Nothing Else Matters. Wir haben 8.11 Uhr. Rockantenne Hamburg mit dem besten Rock nonstop und gleich mit der zweiten Runde von unserem Ampelquiz.
2: Jawohl, ja.
1: Einen wunderschönen guten Morgen.
2: Guten Morgen.
1: So, und jetzt bitte Lautstärke aufdrehen.

0: Siehst du, er kann sein Elmo's Fire in sich brennen spüren. Ja, hatte ich heute Morgen auch kurz gedacht, dass es sein Elmo's Fire ist, aber es war, ich hatte einfach nur sehr scharf gegessen gestern.
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0: Deswegen würde ich auch an der roten Ampel nicht anhalten, sondern rüberfahren. Aber ihr haltet natürlich an und dann kann es sein, dass Lilly mit euch das Ampelquiz
2: spielt. Kann passieren, wenn ihr richtig Glück habt, ja.
0: 50er hat sie, dann schiebe ich dich mal durch unseren Beamer raus an die Ampel.
3: Der Name, Freund, ich bin Lilly. Wer bist du denn?
4: Matthias, moin.
3: Das ist richtig und wir spielen das Ampelquiz. Das war die erste richtige Antwort, die ersten 10 Euro. Welche Gitarrenlegende schmuggelte seinen 100 Kilo schweren Hauspuma Curtis mit in sein Hotel? Flash oder Slash?
4: Slash?
3: Sicherlich. 20 Euro. Die Beatles laufen auf dem Cover vom Abbey Road über eine Ampel oder einen Zebrastreifen?
4: Zebrastreifen.
3: Richtig, das wohl berühmteste Albumcover. Alice Cooper hat mal seine Albino-Python auf der Bühne verloren. Wo hat man sie wiedergefunden? Im Getränkeautomaten oder im Tourbus von AC/DC?
4: Getränkeautomaten.
3: Das ist auch richtig. Damit haben wir jetzt schon 40 Euro und du hast eine grüne Ampel. Schönen Tag noch.
4: Ebenso, danke. Ciao.
3: Rockart in Hamburg einschalten. Super, 40 Euro, ein Applaus. Gute Fahrt noch und 106,8 einschalten, ne?
0: Ich finde, du hast hinten raus so ein bisschen verzögert. Den Fuffi hätte man schaffen können. Auch noch beim Umschalten von Orange bzw. Gelb oder was? Nee, ist ja Rot, Orange und dann auf Grün. Wir spielen gleich Runde 3. Hier sind jetzt erstmal Papa Roach für euch bei Rockantenne Hamburg. Das ist Last Resort. 8:21 Uhr, aber es ist 9 vor halb 9.

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1: In Norderstedt wird's an diesem Samstag wieder ziemlich schwierig, sich für nur ein Konzert zu entscheiden. Denn bei der 8. Musikmeile Norderstedt-Mitte spielen sich 16 Bands und Künstler durch 8 verschiedene Locations entlang der Rathausallee. Von Rock über Blues bis Soul und Irish Folk hin zu Trip-Hop ist musikalisch wirklich alles dabei, was einen langen Abend gefährlich kurz wirken lässt. Das Besondere an der Musikmeile Norderstedt steht Mitte ist ganz klar, mit nur einem Ticket springt ihr den ganzen Abend zwischen den Bühnen hin und her und baut euch so euer eigenes Mini-Festival zusammen. Los geht's diesen Samstag um 18 Uhr. Gespielt wird bis Mitternacht. Tickets bekommt ihr online im Ticket-Corner in der Hopfenliebe bei Famila Norderstedt oder ab 17 Uhr direkt an der Abendkasse vor dem Tafelraum an der Hopfenliebe. Wer neue Lieblingsbands entdecken will, hat hier die besten Chancen. Also, wir sehen uns bei der 8. 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
16: Ich bin Sophie Gareis. Es ist 8:30 Uhr. Guten Morgen. Israel und der Libanon haben sich auf einen Weg zur Umsetzung der bisher faktisch kaum wirksamen Waffenruhe geeinigt. Das hat das US-Außenministerium mitgeteilt. Die Kämpfe wurden bislang fast unvermindert fortgesetzt. Nun soll die Waffenruhe auch umgesetzt werden. Die Bundesregierung aus Union und SPD arbeitet an einer Steuerreform, die kleine und mittlere Einkommen entlasten soll. Um das gegenfinanzieren zu können, spricht sich das Deutsche Institut für Wirtschaftsforschung erneut für eine Vermögenssteuer aus. Diese sei unausweichlich, sagte DIW-Präsident Marcel Fratscher. Der Baukonzern Hochtief aus Essen steigt zum ersten Mal überhaupt in den DAX auf. Damit verdrängt das Unternehmen den Volkswagen-Großaktionär Porsche, der in den MDAX für mittelgroße Unternehmen runter muss. Hochtief profitiert unter anderem vom Boom bei Rechenzentren, aber auch von Milliardeninfrastrukturprogrammen sowie steigenden Verteidigungsausgaben in vielen Ländern.
17: 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Ist es immer noch trocken hier in der Spitaler Straße? Ich hätte gedacht, es ist so, wie das heute Morgen die ganze Zeit aussieht, irgendwann mal anfängt dick zu regnen.
18: Ja, es hat dick geregnet vor einer Stunde oder so, Schmidt, aber das hast du nicht mitbekommen. Nee. Jetzt gerade ist es trocken in ganz Hamburg bei 16 Grad. Das ist doch ganz nett, der Regen, der eben noch hier war, der erstreckt sich so von Bad Oldesloe über Lübeck bis hoch zur Küste eben, auch bei 16 Grad. Niedersachsen auch hauptsächlich trocken. 16 Grad sind es zum Beispiel auch im Seevetal. Da kommt jetzt so ein bisschen Regen vereinzelt, aber nicht mehr viel. Also erstmal haben wir Ruhe, aber da sollten wir uns nicht drauf ausruhen. Ab der Mittagszeit geht es dann wieder so richtig los. Am Nachmittag sind auch Gewitter mit drin, 18 Grad heute maximal. Frieren müsst ihr also nicht, aber einen Regenschirm solltet ihr dabei haben. Ein bisschen Sonne nachher auch, aber davon leider nicht zu viel heute.
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17: A1 Bremen Richtung Hamburg zwischen Maschner Kreuz und Norderelbbrücke 4 Kilometer stockend. Andere Seite, Billstedt bis Norderelbbrücke 3 Kilometer. 8 Kilometer Richtung Norden auf der A7 zwischen Dreieck Südwest und Elbtunnel. Und nochmal 2 zwischen Nettelburg und Allermöhe auf der A25. Blitzer, Stahler Straße, also B75 dann einwärts Richtung Harburg, kurz vor der Bushaltestelle Berkefeldweg. Und auf der A1 Lübeck Richtung Hamburg im Kreuz Ost steht ein Blitzeranhänger. Und ihr habt bestimmt noch mehr. Dann her damit, 0800 168 666. Unsere Nummer kostenfrei aus allen Netzen. Dankeschön, gute Fahrt.
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17: Moinsen.
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0: Boulevard of Broken Dreams von Green Day. Wir haben ja auch zwei zerplatzte Träume, nicht ganz. Wir hatten noch keinen Fuffi heute, ne?
1: Nee.
0: Aber das schaffen wir jetzt. Dritte Runde Ampelquiz.
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0: 50 Euro und ab durch die Zaubertür. Und da ist sie weg, die Lilly. Mal gucken, wo sie aufploppt.
3: Rockantenne Hamburg, moin, ich bin Lilly. Wer bist du denn?
4: Thomas.
3: Das ist richtig, das sind die ersten 10 Euro im Ampelquiz. Das spielen wir jetzt nämlich zusammen. Vervollständige doch bitte folgenden Song. Wake me up when...
4: September is.
3: Richtig, von Green Day, natürlich. Welcher Sänger ist der Einzige, der schon mal für den Oscar, Grammy, Golden Globe und den Friedensnobelpreis nominiert war? U2-Sänger Bono oder U4-Sänger Bonnie?
4: U2-Sänger Bono.
3: Natürlich. Oh nein, du hast grün, dann war's das. Runde vorbei, schönen Tag.
4: Dankeschön, gleichfalls.
3: 106 entscheiden. Oh je, da musste er mich auf das Grün aufmerksam machen, aber das waren flotte 30 Euro für 3 richtige Antworten. Im Ampelquiz. Nächste Woche geht's weiter.
0: Wieso hat er dir gesagt, dass grün ist?
1: Ja,
0: ne?
1: Ich war kurz nicht aufmerksam.
0: Ja, deswegen ist dein Fachname ja auch hier bei uns, Spitzname Blind Melon. Die kommen jetzt mit No Rain. 5 von 9, Rock Antenne Hamburg hier. Guten Morgen.
3: Moin.

0: Guns N' Roses mit Paradise City um 8:54 hier bei Rock Antenne Hamburg. Und ich lese die Zeitung gerade und sehe, es gibt eine Studie über die Bevölkerung, wie sie vertreten ist im Bundestag. Und sie ist sehr ungleichmäßig vertreten. Also die Studie zieht das Fazit, der Bundestag ist zu alt, zu männlich, zu akademisch. Das klingt ja fast so wie das Feedback auf dein Tinder-Profil.
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0: John Kilza und gleich Kenny Loggins.
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2: Ich bin Sophie Gareis. Es ist 9 Uhr. Guten Morgen. Nach einer Auseinandersetzung zwischen zwei Männern in Hamburg-Harburg ist ein 28-Jähriger schwer verletzt worden. Der Streit zwischen den beiden war eskaliert. Daraufhin zog einer der Männer ein Messer und ging auf den 28-Jährigen los. Der Verletzte wurde in eine Klinik gebracht, schwebt aber nicht in Lebensgefahr. Der mutmaßliche Täter flüchtete. Es ist ein herber Rückschlag für Bundeskanzler Merz und seinen Außenminister Wadephul. Zum ersten Mal ist Deutschland mit seiner Kandidatur um einen Sitz im UN-Sicherheitsrat gescheitert. Auf die beiden freien Plätze hat die Weltgemeinschaft Österreich und Portugal gewählt. Außenminister Wadephul sprach von einer echten Enttäuschung und kündigte eine umfassende Analyse an. Immer mehr Seiten in Deutschland fordern eine Vermögenssteuer, um wieder Geld in die Staatskasse zu spülen. Nach der SPD und dem Deutschen Gewerkschaftsbund hält es auch das Deutsche Institut für Wirtschaftsforschung für unausweichlich. Wer ein großes Vermögen hat, soll laut DIW-Plänen jedes Jahr 2% davon an den Staat abgeben. Das könnte der Bundesregierung einen Spielraum von rund 42 Milliarden Euro verschaffen für eine geplante Steuerreform.
3: Ach du heiliger Mann.
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3: Gucken wir lieber auf die Musiknews. Robert, was gibt's Neues?
4: Ja, das kann ich dir mal sofort sagen. Und zwar, witzig. Komm.
3: Immer wenn sie so Zeit schindet.
4: Ja, ich kann dir sagen, was los war. Ich musste gerade eine Kündigung für deine Hundeschule schreiben und die war gerade im Weg. Aber das macht nichts, denn wir haben Musiknews und zwar gibt's gute Nachrichten für alle Studenten von euch. Ihr bekommt mal richtig für entspannte 20 Euro Tickets für Jack White. Der hat das ganz spontan eingeführt bei seiner aktuellen Tournee. Über seine Social-Media-Accounts hat er das verkündet, dass es an der Abendkasse seiner Shows ein limitiertes Ticketkontingent geben wird. Also früh sein lohnt sich. Heute Abend ist er hier bei uns in Hamburg.
3: Muss ich mich schnell immatrikulieren. Swanny, das lasse ich mir nicht nehmen. Wie wird das Wetter heute?
4: Das ist momentan in Hamburg ganz gut. Es ist gerade mal trocken, auch in der näheren Umgebung bei 16 Grad, zum Beispiel beim ISZ in Poppenbüttel oder auch in Buxtehude. Es regnet in Soltau zum Beispiel bei 15 Grad. Hier in Hamburg gibt es die nächste Rutsche Regen so ab der Mittagszeit. Und das zieht dann auch ganz gut durch bis in den Nachmittag rein, später sogar Gewitter möglich. Also stellt euch auf alles ein. Die Sonne kommt hier und da auch mal raus. Es ist sehr wechselhaft.
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3: A1 Bremen-Hamburg zwischen Maschener Kreuz und Norderelbrücke insgesamt 4 Kilometer stocken. Das heißt, läuft zwischendurch. A1 Lübeck-Hamburg zwischen Billstedt und Norderelbrücke 3 Kilometer und 7 Kilometer Richtung Norden vor dem Elbtunnel. Dreieck Südwest bis Elbtunnel ist der Stau. Blitzer A1 Lübeck Richtung Hamburg im Kreuz Ost. Da steht ein Blitzeranhänger. Und A1 Hamburg Richtung Lübeck zwischen der Auf- und Abfahrt Billstedt in der 120er-Zone stehen sie auch noch. Und noch mehr Blitzer könnt ihr melden auf der 0800 168 666. Vielen Dank.
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3: Yeah. Jawohl, 6 Songs am Stück, eine halbe Stunde voll Power mit Volbeat U2 und Filter und was noch dabei ist, das hört ihr in wenigen Augenblicken. 9.03 Uhr haben wir es, guten Morgen.
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1: Die große Hafenterrasse des Blockbräu ist zwar sowieso schon ein Highlight, aber ab sofort wird auch wieder lecker gebrutzelt. Das Blockbräu schmeißt wieder sein Barbecue auf der Dachterrasse für euch an. Heute und immer donnerstags bei schönem Wetter ab 17 Uhr. Verwöhnt der Lavagrill auf der Hafenterrasse ab sofort eure Sinne und natürlich auch euren Magen. Das wird so lecker. Freut euch auf Fleischspezialitäten vom Lavasteingrill serviert. Dazu gibt es knackfrische Salate und herzhafte Beilagen. Und was passt besser zu diesem fantastischen Buffet als ein Bier? Ich sag es euch. Ein direkt an der Waterkant hausgebrautes Blockbräu-Bier. Probiert unbedingt mal das erfrischende feinherbe Helle oder das süffige saisonale Sommerweizen. Für alle Naschkatzen noch der Tipp. Ganz neu für euch mit dabei, frische Waffeln mit Puderzucker, Eis oder roten Früchten. So wird ein gewöhnlicher Wochentag zu einem kleinen Urlaubserlebnis auf der Blockbräu-Terrasse im Herzen des Hafens an den St. Pauli-Landungsbrücken, Brücke 3.
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17: Schauen wir uns das Rockantenne Hamburg Wetter an, 9:32 Uhr. Plötzlich sieht es wieder so aus, als ob die Sonne scheint.
18: Ja, das kann auch immer mal wieder passieren. Jetzt gerade ist es bewölkt und trocken, so ziemlich überall. 16 Grad dazu hier bei uns vor der Tür an der Spitaler Straße in der Hamburger Innenstadt. 16 Grad auch bei euch in Elmshorn und genau das gleiche Spektakel. 16 Grad in Winsen an der Luhe. Werden heute zu 18 Grad und es wird richtig nass am Nachmittag. Also bis dahin kurz mal durchatmen und dann den Regenschirm wieder aufspannen. Viel Regen, vielleicht sogar auch ein paar Gewitter und dann aber auch ein bisschen Sonne am Nachmittag.
17: Das ist ja echt toll. Freue mich richtig auf die Hunderunde.
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17: Und wir haben einen Liegenbleiber auf der A23 Heide Richtung Hamburg in der Ausfahrt Pinneberg Nord. Da also aufpassen. Staus 4 Kilometer zwischen Waschener Kreuz und Norderelbbrücke auf der A1 Bremen Hamburg. Dann haben wir 7 Kilometer stockenden Verkehr auf der A7 Hannover Richtung Hamburg. Zwischen Dreieck Südwest und Elbtunnel. 9 Blitzer von Conny. Guten Morgen. Wo hast du ihn?
20: Moin, Lili. Moin, Schmidt. Ein Sitzanhänger steht auf der Amandus-Dube-Straße. Fahrt Richtung Industriegebiet Allermöhe. Direkt vor der Einfahrt zum Autorastplatz Murflitz.
17: Sehr gut. Vielen Dank. Und wenn ihr auch noch was habt, macht's wie Conny. 0800 168 666.
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17: Moin.
18: Moin.
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0: Bring me some water. Ich muss mich erstmal setzen. Das habe ich heute Morgen gedacht, als ich gelesen habe, dass es eine Online-Petition gibt. Und zwar wollen immer mehr Deutsche, haben schon Tausende unterschrieben, dass Harpe Kerkeling der nächste Bundespräsident wird.
1: Das ist ein sehr
0: Harpe Kerkeling, unser Staatsoberhaupt. Das wäre doch geil, ne? Er selber hat dazu gesagt, ich schließe nichts mehr aus. Und er hat ja auch Erfahrung im Schloss Bellevue. Erinnert ihr euch noch daran?
2: Hallo, ich bin's. Beatrix.
0: Ja, als er als Beatrix verkleidet vorgefahren ist beim Bundespräsidenten, in Zukunft würde er dann ja bei sich selber vorfahren. Und wenn er dann dieses hier sagt...
3: Ich wollte lecker Mittagessen mit dem Präsidenten.
0: Dann kann er mit sich selber Mittagessen vorm Spiegel. Das ist ja geil. Unsere Stimme hat er. Allerdings nur, wenn dann bei den offiziellen Empfängen des Bundespräsidenten die Bundeswehr ab sofort Songs von AC/DC spielt. Hier sind sie live mit The Jack. Schönen guten Morgen, Rocker.
1: Guten Morgen.

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10: Ich bin Sophie Gareis. Es ist 10 Uhr. Guten Tag. Wegen der Ironman-Europameisterschaft werden am Sonntag zahlreiche Straßen in Hamburg gesperrt. Die Strecke geht von Othmarschen über die Innenstadt und an der Norderelbe entlang bis nach Kirchwerda. Die Straßen werden ab 6 Uhr morgens gesperrt und gegen 17.30 Uhr wieder freigegeben. Der Hamburger Hauptbahnhof ist nur eingeschränkt mit dem Auto erreichbar. Wallringtunnel und Lombardsbrücke sind gesperrt. Zu dem Sportevent werden am Sonntag rund 3.000 Teilnehmer erwartet. Ein seit langem angestrebter EU-Beitritt der Ukraine und Moldau rückt ein kleines Stück

0: Katastrophenschutz als Fach in der Schule. Diese Idee hat die SPD jetzt eingebracht. Der Vizevorsitzende der Bundestagsfraktion Limbacher sagte der Rheinischen Post, so ein Angebot könne die Begeisterung für ehrenamtliches Engagement wecken. Außerdem müsse das Bewusstsein von Schülern für solche Lagen geschärft werden.
1: Und wir kümmern uns ums Wetter. Naja, gibt für manche Teile Deutschlands gibt es Tornado-Warnung. Hier oben bei uns hoffentlich nicht.
2: Nein, hier gibt es ein bisschen dolleren Wind, aber von einem Tornado sind wir mit Böen von 45 km/h, 50 heute maximal, doch dann weit entfernt. Wir haben jetzt gerade so gut wie keinen Regen in Hamburg selber. Ein bisschen regnet es gerade so, Höhe Othmarschen, aber das ist schnell wieder abgezogen. 16 Grad sind es in Wedel, 17 in Hamburg, 17 in Rheinbeek. Es werden 18 und ab der Mittagszeit kommt dann richtig was runter. Also ab 1 Uhr ungefähr und dann aber bis zum Abend Regen, Gewitter, zwischendurch mal Sonne, wahnsinnig wechselhaft. Schönes Aprilwetter haben wir heute.
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1: Gesundheit, schauen wir einmal auf die Straßen. Da gibt es noch drei Staus. A1 Bremen-Hamburg zwischen Maschnerkreuz und Norderelbrücke 4 km. Auf der anderen Seite Billstedt bis Norderelbrücke 2 km. Und 6 km vorm Elbtunnel ab Heimfeld. Das ist die A7 Richtung Norden. Dann kann ich euch noch Blitzer anbieten. Auf der Amadeus-Stubbe-Straße Richtung Industriegebiet Allermöhe. Direkt vor der Einfahrt Rastplatz Morfleet stehen sie. Und auf der A1 Lübeck Richtung Hamburg im Kreuz Ost stehen der Blitzeranhänger. Und wenn ihr das was macht, wenn ihr noch was nachmelden wollt, 0800 168 666. Danke, gute Fahrt vor euch.
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5: Guten Morgen, Donnerstag kurz nach 10 und wir legen gleich richtig los. Muse haben gerade was Neues rausgebracht. Cryogen ist frisch aus der Dose. Und danach gibt's einen Klassiker, der sich tief bei uns allen eingegraben hat, nämlich The Police, Every Breath You Take. Und den Einstieg in diese Rockrunde macht jetzt Evanescence mit Going Under. Now.

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1: Gleich wird's klassisch und dann roh. Bachmann Turn Overdrive, You Ain't Seen Nothing Yet. Und direkt im Anschluss die Helicopters. Toys and Flavors, gleich hier für euch. Im besten Rock nonstop auf Rock Antenne Hamburg.
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0: Ihr hört Rockantenne Hamburg mit dem besten Rock nonstop, vielleicht ja gerade schön laut aufgedreht in eurem Auto. Manchmal will oder muss man ja aber die eigene Karre stehen lassen. Und da gibt's in unserer Rock City einige Möglichkeiten, wie wir unterwegs sein können. Larissa Schröder von Uber, moin!
1: Es gibt in Hamburg natürlich U-Bahnen, S-Bahnen, man kann mit dem Fahrrad unterwegs sein. Und wir sind jetzt eben ein Teil des Mobilitätsmixes und sorgen auch dafür, dass ihr schnell von A nach B kommt.
0: Mit der Uber-App kann man easy ein Taxi reservieren und zwar zum Festpreis, ohne am Fahrtende vom Preis überrascht zu werden.
1: Man weiß immer vor der Buchung, was die Fahrt kosten wird. Und wir haben auch eine Umfrage gemacht und die Ergebnisse zeigen, dass sich die Menschen eben diese Transparenz und diese Flexibilität in Bezug auf Taxipreise auch wünschen. Ich meine, bei anderen Dienstleistungen wie beim Friseur beispielsweise wissen wir ja schließlich auch, was sie vorher kosten.
0: Und es gibt noch einen Grund, der dafür spricht, Uber mal zu testen.
1: Der Vorteil ist natürlich, dass man zu jeder Zeit sehen kann, wo das Fahrzeug sich befindet, wie lange es noch braucht zum Abholpunkt und man entsprechend auch erst dann losgehen muss, aus der Bar raus stolpern, wenn das Auto vor der Tür steht.
0: Wir denken genau an die gleichen Situationen. Perfekt. Im Uber-Taxi hast du da auch einen Song, bei dem unbedingt das Radio aufgedreht werden muss, Larissa?
1: Mein absoluter Rockliebling ist Queen mit Don't Stop Me Now. Ich glaube, wenn der Song läuft im Auto, dann kann ich nicht mehr stillsitzen.
0: Oh, geht mir auch so. Perfekter Soundtrack im Auto, egal wohin ihr gerade unterwegs seid. Hier sind Queen auf Rockantenne Hamburg. Tonight.

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12: Ich bin Sophie Gareis. Es ist 11 Uhr. Guten Tag. Schon seit Jahren ist Hamburg die Großstadt mit den meisten Weißstörchen. Jetzt steuert die Hansestadt auf ein neues Rekordjahr zu. Bisher haben in diesem Jahr erneut mehr Brutpaare ein Nest entlang der Elbe gesucht und ziehen dort momentan ihre Jungtiere auf. Auf Hamburger Stadtgebiet leben aktuell 56 Storchenpaare. Nach 2 Jahren Warten könnte es bald soweit sein. Die EU will möglicherweise schon am 15. Juni offiziell beginnen, mit der Ukraine und mit Moldau über einen EU-Beitritt zu verhandeln. Die Vorbereitungen dazu seien formell eröffnet. Der Grund dafür, dass es nicht schon früher geklappt hat, war Ungarns früherer Regierungschef Orbán. Er hatte die Gespräche immer wieder blockiert. Mit der neuen ungarischen Regierung kann es jetzt also losgehen. Woran genau ist der gestrandete Buckelwal-Timi gestorben? Das soll eine Obduktion zeigen und die startet jetzt am Vormittag. Am Strand der Insel Anholt wollen Tierärzte und Forscher den Wal 6 Stunden lang untersuchen. Und zwar öffentlich. Jeder, der will, darf dabei zuschauen. Die Forscher wollen nach Spuren von Fischernetzen im Magen suchen.
13: Danke, Sophie. 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
2: Wir schauen auf die Straßen, einmal A1 Bremen Richtung Hamburg zwischen dem Maschnerkreuz und der Norderelbbrücke, 3 Kilometer stockender Verkehr. A7 Hannover Richtung Hamburg ist auch noch was los, zwischen Heimfeld und dem Elbtunnel gibt es 5 Kilometer stockenden Verkehr. Und ich habe Erik am Telefon, du hast was auf den Straßen entdeckten Blitzer. Moin, wo steht er denn?
3: Jo, Erik hier, moin. A1 Richtung Lübeck, hinter Kreuz Hamburg, 1500 Meter vor Stapelfeld, 120er Bereich.
2: Danke fürs Bescheid sagen, und wenn ihr da draußen noch was entdeckt auf den Straßen, meldet euch jederzeit unter 0800 168 666.
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4: Hallo, und die Guano Apes liefern uns gleich einen kleinen Motivationskick mit Big in Japan. Außerdem, manche Songs sind einfach zeitlos, gleich die Simple Minds, Don't You Forget About Me. Und los geht's jetzt mit einer der größten Nummern, die der Rock je hervorgebracht hat, Queen und Bohemian Rhapsody.

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1: Von New York bis New Jersey, gleich zwei Nummern, die jeder mitsingen kann, ob man will oder nicht. Die Ramones, Sheena is a Punk Rocker und Bon Jovi, You Give Love a Bad Name, gleich hier im besten Rock Nonstop auf Rock Antenne Hamburg.
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2: In Norderstedt wird's an diesem Samstag wieder ziemlich schwierig, sich für nur ein Konzert zu entscheiden. Denn bei der 8. Musikmeile Norderstedt-Mitte spielen sich 16 Bands und Künstler durch 8 verschiedene Locations entlang der Rathausallee. Von Rock über Blues bis Soul und Irish Folk hin zu Trip-Hop ist musikalisch wirklich alles dabei, was einen langen Abend gefährlich kurz wirken lässt. Das Besondere an der Musikmeile Norderstedt steht Mitte ist ganz klar, mit nur einem Ticket springt ihr den ganzen Abend zwischen den Bühnen hin und her und baut euch so euer eigenes Mini-Festival zusammen. Los geht's diesen Samstag um 18 Uhr. Gespielt wird bis Mitternacht. Tickets bekommt ihr online im Ticket-Corner in der Hopfenliebe bei Famila Norderstedt oder ab 17 Uhr direkt an der Abendkasse vor dem Tafelraum an der Hopfenliebe. Wer neue Lieblingsbands entdecken will, hat hier die besten Chancen. Also, wir sehen uns bei der 8. Musikmeile Norderstedt Mitte diesen Samstag ab 18 Uhr.
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0: Nonstop hier bei uns auf Rockantenne Hamburg um kurz vor 12. 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
2: Mehr als 40 Jahre auf der Bühne, Gründer von zwei der wichtigsten Metal-Bands in Deutschland. Tag, Leo aus der Musikredaktion hier. Und heute soll es weniger um eine Band gehen, als um einen Hamburger, der von vielen als der Gründervater des Power-Metals angesehen wird. Kai Hansen. 1963 hier bei uns in der Hansestadt geboren, trafen seine Eltern, als Hansen gerade mal 10 Jahre war. Ja, eine Entscheidung, mit der sie vielleicht Musikgeschichte geschrieben haben. Sie war nämlich schwer genervt davon, dass ihr Kind immer die heimische Wäschetrommel als Musikinstrument benutzt hat und haben ihm eine Akustikgitarre geschenkt. Damit haben sie tatsächlich viel in Bewegung gebracht. Hab's ja schon verraten, Hansen ist der Kopf hinter zwei Hamburger Bands, die Metal-Geschichte geschrieben haben. Los ging's 1984 mit Halloween, damals gegründet zusammen mit Gitarrist Michael Weikert. Mehr als 30 Jahre Musik, Auftritte mit Iron Maiden und Hammerfall, 16 Studioalben, das sind nur so ein paar Schlagworte für den Erfolg von Halloween. Für das meiste davon war Hansen aber gar nicht mehr dabei, ist nämlich früh ausgetreten und gründete eine weitere Band, die bis heute sein Hauptprojekt ist. Gamma Ray. Ausverkaufte Touren, eine riesige Fangemeinde, ausgerechnet in Japan und auch hier, ist Gamma Ray einfach so ein Name geworden, der eigentlich jedem Metal-Fan schon mal begegnet ist. So eins dieser Urgesteine der Szene. Kai Hansen ist also ein Hamburger, dessen musikalische Leistung ich an dieser Stelle einfach einmal würdigen wollte. Und ich wollte ihn denjenigen von euch vorstellen, die vielleicht sonst nichts mit Metal am Hut haben. Mein Lokalpokal geht heute an einen neueren Song aus dem immer noch weiter wachsenden Riesenrepertoire von Gamma Ray. Hier ist Master of Confusion. Gibt's nur hier bei Rockantenne Hamburg und Achtung,

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12: Ich bin Sophie Gareis. Es ist 12 Uhr. Guten Tag. Nach einer Auseinandersetzung zwischen zwei Männern in Hamburg-Harburg ist ein 28-Jähriger schwer verletzt worden. Der Streit zwischen den beiden war eskaliert. Daraufhin zog einer der Männer ein Messer und ging auf den 28-Jährigen los. Der Verletzte wurde in eine Klinik gebracht, schwebt aber nicht in Lebensgefahr. Der mutmaßliche Täter flüchtete. Die Leistungskürzungen in Deutschland für abgelehnte Asylbewerber sind EU-rechtswidrig. Das hat der Europäische Gerichtshof entschieden. Grundlegende Leistungen wie Kleidung und Haushaltsprodukte dürften Asylbewerber nicht gestrichen werden, so die Richter. Ein angemessener Lebensstandard müsse demnach gewährleistet werden. Im konkreten Fall ging es um einen Afghanen, der nach Rumänien abgeschoben werden sollte. Der Landkreis Schweinfurt hatte ihm Geld für Kleidung und Haushaltsprodukte gestrichen. Ende des Monats läuft der Tankrabatt bei uns in Deutschland aus. Die Verbraucherzentralen fordern deshalb eine Entlastung auf Dauer. Die Chefin des Bundesverbands, Ramona Popp, sagt, statt auf kurzfristige Instrumente zu setzen, seien Maßnahmen nötig, die dauerhaft wirken. Popp schlägt deshalb vor, die Stromsteuer für Privathaushalte zu senken.
13: Danke, Sophie. 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Ich würde euch gern was Besseres sagen, aber es ist irgendwie einfach drückend heute. Wir haben

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2: Wird so langsam voller auf den Straßen. A1 Lübeck Richtung Hamburg zwischen Billstedt und der Norderelbbrücke 3 Kilometer stockender Verkehr. Dann nochmal A1, diesmal Bremen Richtung Hamburg zwischen dem Maschnerkreuz und der Norderelbbrücke 4 Kilometer stockend. Rüber zur A7 Hannover Richtung Hamburg zwischen Heimfeld und dem Elbtunnel 5 Kilometer stockender Verkehr. Und auf der A7 Flensburg Richtung Hamburg zwischen dem Dreieck Nordwest und dem Elbtunnel nochmal 3 Kilometer stockender Verkehr. Kommt gut an.
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3: Hallo, gleich Shinedown, die haben gerade Safe and Sound neu rausgebracht. Und schon jetzt ist das eine dieser Nummern, bei denen man merkt, dass die Band weiß, was sie tut. Außerdem mit dabei UFO, Dr. Doctor, Classic Rock in Reinkultur und bei uns ja bekanntlich zu Hause. Und den Einstieg macht jetzt Weedas mit Teenage Dirtbag. Und mal ehrlich, wer von euch war keiner?

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Meldung von den Straßen, Rockantenne Hamburg. Aufgepasst bitte auf der A23 Heide Richtung Hamburg. Zwischen Hohenfelde und Horst-Elmshorn besteht Gefahr durch Personen auf der Fahrbahn. Ich wiederhole, da sind Personen auf der Fahrbahn auf der A23 Heide Richtung Hamburg. Zwischen Hohenfelde und Horst-Elmshorn. Fahrt da bitte besonders vorsichtig.

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1: Gleich kanadischer Punkrock von Billy Talent. Surrender. Und direkt im Anschluss einer der mitreißendsten Mitsing-Momente der 90er. Die Four Non Blondes. What's up? Gleich hier auf Rock Antenne Hamburg.
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2: Die große Hafenterrasse des Blockbräu ist zwar sowieso schon ein Highlight, aber ab sofort wird auch wieder lecker gebrutzelt. Das Blockbräu schmeißt wieder sein Barbecue auf der Dachterrasse für euch an. Heute und immer donnerstags bei schönem Wetter ab 17 Uhr. Verwöhnt der Lavagrill auf der Hafenterrasse ab sofort eure Sinne und natürlich auch euren Magen. Das wird so lecker. Freut euch auf Fleischspezialitäten vom Lavasteingrill serviert. Dazu gibt es knackfrische Salate und herzhafte Beilagen. Und was passt besser zu diesem fantastischen Buffet als ein Bier? Ich sag es euch. Ein direkt an der Waterkant hausgebrautes Blockbräu-Bier. Probiert unbedingt mal das erfrischende feinherbe Helle oder das süffige saisonale Sommerweizen. Für alle Naschkatzen noch der Tipp. Ganz neu für euch mit dabei, frische Waffeln mit Puderzucker, Eis oder roten Früchten. So wird ein gewöhnlicher Wochentag zu einem kleinen Urlaubserlebnis auf der Blockbräu-Terrasse im Herzen des Hafens an den St. Pauli-Landungsbrücken, Brücke 3.
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Es ist kurz vor eins und damit Zeit für einen frischen Hamburg-Tipp. Bühne frei für die Wissenschaft, denn die kann ganz schön unterhaltsam sein. Das beweist heute Abend das Best of Science Slam in der Leishalle. Im kleinen Saal stehen die besten Science Slammer des Jahres auf der Bühne und versuchen euch in jeweils 10 Minuten ihre Forschung möglichst spannend, lustig und verständlich zu erklären. Von Teilchenphysik bis Linguistik ist alles dabei, was man sonst eher mit Hörsaal statt Applaus verbindet. Und wie beim Poetry Slam entscheidet am Ende nicht irgendeine Fachjury, sondern ihr im Publikum, wer den Abend gewinnt. Los geht's um 20 Uhr in der Leishalle am Johannes-Brahms-Platz. Tickets gibt's ab 17 Euro. Also schnappt euch eure schlausten Freunde und schaut mal, wie unterhaltsam Wissenschaft eigentlich sein kann.

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19: Ich bin Cordula Senft, es ist 13 Uhr. Wegen der Ironman-Europameisterschaft werden am Sonntag zahlreiche Straßen in Hamburg gesperrt. Die Strecke geht von Othmarschen über die Innenstadt und an der Norderelbe entlang bis nach Kirchwerder. Die Straßen werden ab 6 Uhr morgens gesperrt und gegen 17.30 Uhr wieder freigegeben. Der Hamburger Hauptbahnhof ist nur eingeschränkt mit dem Auto erreichbar. Wallringtunnel und Lombardsbrücke sind gesperrt. Zu dem Sportevent werden am Sonntag rund 3.000 Teilnehmer erwartet. Ein seit langem angestrebter EU-Beitritt der Ukraine und Moldau rückt ein kleines Stück näher. Brüssel bereitet jetzt Beitrittsgespräche vor. Im Idealfall könnten die dann sogar schon am 15. Juni am Rande eines EU-Ministertreffens losgehen. Im ersten Verhandlungsabschnitt müssen die Länder unter anderem zeigen, dass ihr Justizsystem und die öffentliche Verwaltung den EU-Standards entsprechen. Fußball-Bundesligist Bayer Leverkusen hat wohl einen neuen Trainer gefunden. Carles Martinez Novell aus Spanien soll übernehmen. Das berichten Bild und Sky übereinstimmend. Der bisherige Coach Kasper Julmand muss nach weniger als einem Jahr gehen. Novell soll für 2 Jahre unterschreiben. Offiziell bestätigt ist das Ganze aber noch nicht.
20: Danke, Cordula, für die Meldung. Rockantenne Hamburg, Wetter. Es ist ein relativ grauer Tag von früh bis spät. Wir haben immerhin 18 Grad am Rathaus im Stadtpark und in Altona. Das ist Höchsttemperatur. Das dicke Ding kommt jetzt aber. In den nächsten Stunden brauen sich ein paar Gewitter zusammen. An einigen Ecken im Norden kann es ein richtig dickes Ende krachen. Regen, Wind, das volle Programm. Also passt ein bisschen auf, wenn ihr heute vom Rückweg auf der Arbeit seid.
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20: Vorsicht bitte auf der A23 Heide Richtung Hamburg zwischen Hohenfelde und Horst Elmshorn. Hier gibt es einen Liegenbleiber und Menschen auf der Straße, die treiben sich da rum. Also besonders vorsichtig fahren. Ich wiederhole, auf der A23 Heide Richtung Hamburg zwischen Hohenfeld und Horst Elmshorn einen Liegenbleiber und Menschen auf der Straße. Dazu gibt es noch Gegenstände auf der Straße A7 Flensburg Richtung Hamburg zwischen Hennstedt, Ulzburg und

0: 6 Kilometer und ein letztes Mal A7 Flensburg Richtung Hamburg zwischen dem Dreieck Nordwest und dem Elbtunnel ebenfalls 3 Kilometer Stau. Kommt gut an!
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12: Ich bin Cordula Senft, es ist 14 Uhr. Der Neustart des FC St. Pauli in der zweiten Bundesliga findet ohne Trainer Alexander Blessin statt. Nach Informationen der Bild-Zeitung konnten sich der Erstliga-Absteiger und der 53 Jahre alte Coach nicht auf eine weitere Zusammenarbeit in der zweiten Liga einigen. Blessin hat bei den Hamburgern eigentlich noch einen Vertrag bis zum Sommer 27. Die Trennung hatte sich in den vergangenen Tagen aber schon angedeutet. Wer sein Nachfolger wird, ist noch unklar. Mit welcher Region bewirbt sich Deutschland für die Olympischen Sommerspiele 2036, 40 oder 44? 3 Bewerber sind noch im Rennen: München, Berlin und Köln-Rhein-Ruhr. Sie müssen heute ihre finale Bewerbung digital beim Deutschen Olympischen Sportbund abgeben. Der entscheidet dann Ende September, wer für Deutschland den Zuschlag bekommt. Letzter Akt für den gestrandeten Buckelwal Timmy. Am Nachmittag wollen Tierärzte und Wissenschaftler den toten Wal auf der dänischen Insel Anholt obduzieren. Direkt am Strand, vor den Augen der Öffentlichkeit. Mit einem gewissen Sicherheitsabstand kann jeder zusehen. Untersucht werden soll vor allem, woran das Tier starb und ob der Wal tatsächlich Reste von Fischernetzen im Magen hatte oder nicht.
13: Danke, Cordula. Rockantenne Hamburg Wetter. Es braut sich was zusammen. Wir haben dunkle Wolken den ganzen Tag. Aktuell 18 Grad am Rathaus, im Stadtpark und in Altona. Das ist Höchsttemperatur. Aber am wichtigsten, in den nächsten Stunden kann es an mehreren Ecken zu Gewittern kommen. Amtliche Unwetterwarnungen sind ausgesprochen worden. Also ein bisschen auf den Himmel achten und guckt, dass er trocken bleibt.
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13: Aufgepasst bitte auf der A23 Heide Richtung Hamburg. Zwischen Itzehoe Mitte und Itzehoe Süd. Hier besteht Gefahr durch Gegenstände auf der Straße. Und dazu dauert es länger auf der A1 Lübeck Richtung Hamburg. Zwischen Billstedt und der Norderelbbrücke 2 Kilometer stockender Verkehr. Und in der Gegenrichtung zwischen dem Maschener Kreuz und der Norderelbbrücke 4 Kilometer stockender Verkehr. Rüber zur A7 Hannover Richtung Hamburg. Zwischen Heimfeld und dem Elbtunnel 6 Kilometer stockenden Verkehr. Und auf der A7 Flensburg Richtung Hamburg zwischen dem Dreieck

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4: Rockantenne Hamburg hier, 14.33 Uhr. Achtung Autofahrer, jetzt auf der A7 in Richtung Norden. Hamburg in Richtung Flensburg in der Ausfahrt, Großen Aspen, defektes Fahrzeug. Da sind Menschen an der Fahrbahn. Bitte vorsichtig fahren, A7 in Richtung Norden in der Ausfahrt, Großen Aspen.
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0: Hier ist heute wieder was los auf Rockantenne Hamburg. Immer der beste Rock nonstop mit Bad Religion hier und mit den Dire Straits gleich. Kurz nach drei im Home Run auf Rockantenne Hamburg.
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14: Ich bin Cordula Senft. Es ist 15 Uhr. Bei den Hamburger Energiewerken ist der Gewinn im letzten Jahr ordentlich eingebrochen, von fast 49 Millionen auf nur noch 19,3 Millionen Euro. Grund dafür sind teure Investitionen und sinkende Preise am Markt, teilte das städtische Unternehmen mit. Der komplette Gewinn landet bei der Stadt Hamburg. Das Geld steht dann für den Hamburger Haushalt zur Verfügung. Die Leistungskürzungen in Deutschland für abgelehnte Asylbewerber sind EU-rechtswidrig. Das hat der Europäische Gerichtshof entschieden. Grundlegende Leistungen wie Kleidung und Haushaltsprodukte dürften Asylbewerbern nicht gestrichen werden, so die Richter. Ein angemessener Lebensstandard muss gewährleistet werden. Im konkreten Fall ging es um einen Afghanen, der nach Rumänien abgeschoben werden sollte. Der Landkreis Schweinfurt hatte ihm Geld für Kleidung und Haushaltsprodukte gestrichen. Die Menschen in Deutschland kaufen immer öfter online statt im stationären Handel. Das zeigt der Online-Monitor des Handelsverbands Deutschland. Demnach dürften die Online-Umsätze 2026 nominal um 4,3% steigen. Vor allem Lebensmittel werden immer öfter im Internet bestellt.
0: Gleich Classic Rock von den Dire Straits. Jetzt das Rockantenne Hamburg-Wetter mit Schauern und Gewittern heute Nachmittag. Für den Nordosten Niedersachsens und Teile Mecklenburgs. Da gibt es auch noch eine amtliche Unwetterwarnung. Dort vereinzelt schwere Gewitter mit Orkanböen, Starkregen und auch Hagel möglich. Aktuell 19 Grad an der Kellinghusenstraße, 19 in York und 18 Grad in Ratzeburg. Und morgen ebenfalls das volle Programm. Sonne, Schauer, auch wieder Gewitter und bis maximal 18 Grad. Am immerhin Freitag.
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0: Achtung Autofahrer, A7 in Richtung Süden, eine ungesicherte Unfallstelle zwischen Dreieck Nordwest und Stellingen. Der längste Stau momentan auf der A7 in Richtung Norden zwischen Heimfeld und Elbtunnel, 8 Kilometer Stop and Go. Aber die A1 ist auch gut mit dabei. Bremen in Richtung Hamburg, 6 Kilometer zwischen dem Maschner Kreuz und Norderelbbrücke. Und dank euch fürs Bescheidsagen unter der 0800 168 666. Erik hat einen Blitzer gesehen. A1 in Richtung Lübeck, 1,5 Kilometer vor Stapelfeld wird geblitzt. Gute und sichere Fahrt.
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0: Der FC St. Pauli soll nach Informationen der Bild ohne Trainer Alex Blessin weitermachen. Mehr dazu auch gleich von unserem Backstage-Report.

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0: Bon Jovi auf Rock Antenne Hamburg, der beste Rock nonstop. Gleich die Manic Street Preachers, jetzt
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0: Moin Alex.
2: Moinsen.
0: So, heute in einer Woche startet die Fußball-WM in den USA, in Mexiko und in Kanada. Aber auch bei uns hier vor der Haustür, da gibt es wichtige Fußball-Fachfragen zu klären. Du übernimmst das für uns.
2: Ja, eine Frage wurde heute endgültig geklärt, nämlich bleibt Alex Blessin Trainer beim FC St. Pauli? Fragezeichen. Die Antwort: nein. Das hat jetzt die Bild berichtet vom Verein, da habe ich noch kein offizielles Statement.
0: Und dabei wollte der Verein doch eigentlich mit Blessin weitermachen, hatten wir auch drüber geredet.
2: Genau, nach dem Saisonende, da hatte Sportchef Bornemann das hier gesagt.
3: Wir haben ja nie einen Zweifel daran gelassen, dass Alex unser Trainer ist und daran hat sich nichts geändert. Es muss von beiden Seiten dann auch das absolute Commitment, Überzeugung da sein, das angehen zu wollen und dann, glaube ich, spricht dir auch nichts dagegen.
2: Nach dieser Aussage hätte es 2 bis 3 Tage dauern sollen bis zu einer Entscheidung. Jetzt waren es fast 3 Wochen. Wer jetzt die Nachfolge antreten soll in Liga 2, das ist unklar. Unterm Strich muss man so hart sagen, wirklich keine gute Woche für den Kiez-Club. Nicht nur der Trainer ist weg, auch ein guter Batzen Kohle wird jetzt noch abgebucht.
0: Wieso das?
2: Du erinnerst dich vielleicht noch an das Stadtderby im Januar. Sportlich war das nur 0-0 gegen den HSV, aber da wurde im Millerntor-Stadion Pyrotechnik ohne Ende angezündet. Jetzt kam der Bescheid über die Geldstrafen für beide Vereine. St. Pauli muss rund 350.000 Euro zahlen, der HSV etwa 250.000, eine Viertelmillion. Also ganz schön teurer Spaß.
0: Absolut. Danke, Alex. Halt uns auf dem Laufenden.
2: Mach ich.
0: Rockantenne Hamburg hier mit dem besten Rock Nonstop. Hier sind jetzt, wie versprochen, die Manic Street Preacher.
2: Richtig stark.
0: Ja, im

0: Der beste Rock nonstop mit den Killers hier im Home Run.
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0: Classic Rock von Queen. Und hier warten auch schon Aerosmith auf euch. Gleich um kurz nach 3:45 hier auf Rock Antenne Hamburg. Und dann gibt es auch meinen letzten 100-Euro-Gutschein fürs Barbecue auf der Blockbräu-Terrasse an den Landungsbrücken.
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13: 15.30 Uhr, 3:30, haben wir es jetzt.
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13: A1 Bremen in Richtung Hamburg, zwischen dem Maschner Kreuz und Norderelbbrücke. Ein bisschen mehr geworden, der Stau jetzt 7 Kilometer. Auf der A7 Richtung Norden vom Elbtunnel sogar 8 Kilometer stockend. In der Gegenrichtung A7 Richtung Süden zwischen Dreieck Nordwest und Bahrenfeld sind es 4. Und Blitze habt ihr gemeldet von der Amando-Stuppe-Straße in Richtung Industriegebiet Alamö. Habt eine gute und sichere Fahrt mit dem besten Rock nonstop. Jetzt, wie versprochen, mit Aerosmith auf Rockantenne Hamburg.

Classic Rock von Queen auf Rockantenne Hamburg. I want it all. Und das sollte auch das Motto sein, wenn ihr vom Lavagrill auf der Terrasse vom Blockbräu steht. Einmal alles bitte. Steak, Bratwurst, aber auch knackige Salate und natürlich das wunderbare selbstgebraute Bier. Ihr müsst es probieren. Immer donnerstags bei gutem Wetter, Barbecue satt. Und hier ist er jetzt. Ladies and Gentlemen, Boys and Girls, mein wirklich allerletzter 100-Euro-Gutschein fürs Barbecue auf der Blockbräu-Terrasse an den Landungsbrücken. Jetzt für euch unter der kostenlosen 0800 168 666. 0800 168 666. Viel Glück. Ihr ruft an und dazu jetzt Biffy Clyro auf Rockantenne Hamburg. Hier ist True Believer.

0: Meatloaf auf Rock Antenne Hamburg, der beste Rock nonstop. So, wer möchte an die Landungsbrücken? Wer rockt mit uns? Hallo.
1: Moin Lars, hier ist Caro.
0: Hallo Caro, was machst du gerade?
1: Ich liege gerade auf dem Sofa und warte, dass das Gewitter kommt.
0: Ja, wo wartest du aufs Gewitter?
1: In Tostedt.
0: Und hättest du Lust, von Tostedt mal zu uns hier nach Rock City Hamburg zu kommen? Schöne Hafenatmosphäre, Blockbräu-Terrasse.
1: Ja, sehr gerne.
0: Was isst du denn gerne so am liebsten vom Grill?
1: So ein leckeres Steak, eine Bratwurst, geht immer. Und natürlich fehlt ein leckeres Bier. Ne? Das ist eigentlich auch immer gerne genommen, wenn wir grillen.
0: Bier können die dort auf jeden Fall auch richtig gut. Das ist das Blockbräu an den Landungsbrücken mit dem besten Blick auf den Hafen. Und du hast meinen letzten 100-Euro-Gutschein klargemacht. Viel Spaß.
1: Ja, vielen Dank, Lars. Danke.
0: Mehr Geschenke gleich um kurz nach 4. Dann gibt's Tickets für das Konzert von Busch. Und um kurz nach 5 schenke ich euch auch noch unser Album der Woche von den Toten Hosen. Viel vor heute.
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0: Jetzt Zeit für Neil Young.

0: Immer der beste Rock nonstop auf Rock Antenne Hamburg. Neil Young und gleich The White Stripes. Um kurz nach vier hier auf Rock Antenne Hamburg.
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12: Ich bin Cordula Senft. Es ist 16 Uhr. Nach den Schüssen auf einen Barbershop auf Sylt sitzt jetzt ein 15-Jähriger in U-Haft. Die Polizei glaubt, dass er die Schüsse gestern in einer Einkaufsstraße in Westerland abgefeuert hat. Zum Glück wurde niemand verletzt. Auch ein 23-Jähriger mit einer scharfen Waffe wurde festgenommen. Ermittelt wird wegen des Verdachts des versuchten Totschlags und wegen Verstößen gegen das Waffengesetz. Die Hintergründe für die Schüsse sind noch unklar. Der Ausbau von schnellem Internet kommt voran. Jeder zweite Haushalt in Deutschland hat nach Angaben des Bundesdigitalministeriums inzwischen Zugang zu einem Glasfaseranschluss. Der Ausbau mache spürbare Fortschritte, hieß es in einer Mitteilung des Ministeriums. Schreck am Frankfurter Flughafen. Bei einer parkenden Lufthansa-Maschine ist plötzlich das Bugfahrwerk eingeknickt. Mehrere Crew- und Bodenmitarbeiter wurden dabei verletzt. Fluggäste waren noch nicht eingestiegen. Die Boeing sollte eigentlich nach Los Angeles starten. Wie es zu dem Unfall kommen konnte, wird jetzt geprüft.
0: Gleich The White Stripes, jetzt das Rockantenne Hamburg-Wetter mit Schauern und Gewittern heute Nachmittag. Für Mecklenburg-Vorpommern gibt es auch eine amtliche Unwetterwarnung dort. Vereinzelt schwere Gewitter mit Orkanböen, Starkregen oder auch Hagel. Aktuell 18 Grad am Eidelstädter Platz, 19 in Neumünster und in Stade. Morgen ebenfalls das volle Programm, rechnet mit Sonne, mit Schauern, aber auch wieder mit Gewittern und dann bis 18 Grad maximal wieder.
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0: Achtung Autofahrer, auf der A1 in Richtung Bremen, da gab es einen Unfall mit einem LKW zwischen dem Buchholzer Dreieck und Rade. Achtung auch auf der A7 in Richtung Norden in Höhe Soltau-Ost, da liegen Gegenstände auf der Fahrbahn. Der längste Stau, ja, oder die beiden längsten Staus, einmal A1 Bremen in Richtung Hamburg, zwischen Maschnerkreuz und Norderelbbrücke 7 Kilometer stockend. 8 Kilometer auf der A7 in Richtung Norden vom Elbtunnel und in der Gegenrichtung jetzt auch mehr geworden. A7 Richtung Süden hier vor Bahrenfeld auch etwa 7 Kilometer. Habt eine gute und sichere Fahrt.
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0: Wir präsentieren euch Busch und schenken euch gleich Tickets für das Konzert von Busch. Jetzt, wie versprochen, The White Stripes.
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0: The Clash auf Rockantenne Hamburg. Achtung Autofahrer, ein Falschfahrer auf der A1 Lübeck-Hamburg. Achtung in beiden Richtungen zwischen Oeyendorf und Dreieck Südost. Gefahr durch einen Falschfahrer auf der A1 Lübeck-Hamburg zwischen Oeyendorf und Dreieck Südost. Wir sagen euch Bescheid, wenn die Gefahr vorüber ist. Rockantenne Hamburg hier und jetzt kommen wir zu ihm.
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0: Rock Nonstop mit Busch auf Rock Antenne Hamburg. Wer hat mitgerockt? Hallo.
1: Moin, Fabian hier.
0: Fabian, warum musst du bei Busch unbedingt dabei sein? Erzähl mal.
1: Weil die einmal geile Musik machen und ich noch nie da war live.
0: Das sind ja zwei gute Gründe auf jeden Fall.
1: Genau.
0: Damit hast du meine Tickets klar gemacht. Heute in einer Woche viel Spaß bei Busch in der großen Freiheit 36.
1: Ja, geil, mega.
0: Cool.
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0: Und es gibt noch mehr Geschenke heute. In einer guten Stunde gibt's noch unser Album der Woche von den Toten Hosen für euch. Jetzt Classic Rock von Loverboy. Hier ist Turn Me Loose im Home Run.

0: Loverboy im Homerun auf Rockantenne Hamburg. Und das ist jetzt die Entwarnung für die A1 Lübeck-Hamburg. Kein Falschfahrer mehr zwischen Öjendorf und Dreieck Hamburg-Südost.
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0: Unser Lebensmotto hier anschaulich dargestellt von Joan Jett und den Blackhearts. Und ich spiele euch Stone Sour. Der beste Rock nonstop. Gleich wieder um kurz nach 16:30 hier auf Rockantenne Hamburg.
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2: Die große Hafenterrasse des Blockbräu ist zwar sowieso schon ein Highlight, aber ab sofort wird auch wieder lecker gebrutzelt. Das Blockbräu schmeißt wieder sein Barbecue auf der Dachterrasse für euch an. Heute und immer donnerstags bei schönem Wetter ab 17 Uhr. Verwöhnt der Lavagrill auf der Hafenterrasse ab sofort eure Sinne und natürlich auch euren Magen. 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Freut euch auf Fleischspezialitäten vom Lavasteingrill serviert. Dazu gibt es knackfrische Salate und herzhafte Beilagen. Und was passt besser zu diesem fantastischen Buffet als ein Bier? Ich sag es euch. Ein direkt an der Waterkant hausgebrautes Blockbräu-Bier. Probiert unbedingt mal das erfrischende feinherbe Helle oder das süffige saisonale Sommerweizen. Für alle Naschkatzen noch der Tipp. Ganz neu für euch mit dabei, frische Waffeln mit Puderzucker, Eis oder roten Früchten. So wird ein gewöhnlicher Wochentag zu einem kleinen Urlaubserlebnis auf der Blockbräu-Terrasse im Herzen des Hafens an den St. Pauli-Landungsbrücken, Brücke 3.
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0: 16.30 Uhr, halb fünf, gerade Regen und Gewitter hier in der Hamburger Innenstadt. Gucken wir mal, was auf den Straßen los ist.
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0: Achtung Autofahrer, jetzt auf der A1 in Richtung Bremen zwischen Dreieck Norderelbe und Stillhorn. Da liegen Gegenstände auf der Fahrbahn. Stop and go haben wir. A1 Lübeck Richtung Hamburg, 4 Kilometer zwischen Billstedt und der Norderelbbrücke. In der Gegenrichtung 8 Kilometer zwischen Maschnerkreuz und Norderelbbrücke. Gut dabei auch die A7 Richtung Norden. Haltet durch zwischen Heimfeld und Elbtunnel 9 Kilometer. In der Gegenrichtung A7 Richtung Süden vom Dreieck Nordwest bis Bahrenfeld etwa 6 Kilometer. Stop and go. Habt eine gute und sichere Fahrt mit dem besten Rock Nonstop. Jetzt wie versprochen mit Joan Jett und dem Blackheart.
1: So,

0: Legendär. David Bowie im Home Run auf Rockantenne Hamburg. Das ist der beste Rock nonstop. Und der kommt jetzt wieder von Vinyl. Kein Scherz.
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0: Genau so einen Plattenspieler haben wir uns neu für unser Studio gegönnt, denn Vinyl lebt nicht nur in den vielen tollen Hamburger Plattenläden, die immer daran festgehalten haben, natürlich auch bei uns, gerade bei uns hier, Rockantenne Hamburg. So, und ich habe hier heute die Originalsingle von Mr. Big von zu Hause mitgebracht, To Be With You, 1991 erschienen und ich zelebriere das. Nehme die jetzt mal hier raus, wir machen mal die Musik aus. Plattenspieler ist links von mir. Jetzt muss ich mal gucken, Seite A, Seite B. Wir nehmen einfach mal Seite A. Und dann feiern wir jetzt mal diese Single. Ich hoffe, sie läuft komplett durch. Länger nicht gehört. Aber da kommt was.

0: Oh. Ja? Ist eine kleine Stelle am Ende drin.
1: Das war die Original-Vinyl-Single von Mr. Big hier auf Rockantenne Hamburg, To Be With You. Und jetzt geht der Plattenarm automatisch zurück. Super gemacht. Toll, großartig. Wir lieben Vinyl. 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Achtung Autofahrer, jetzt auf der A25 Hamburg-Geesthacht. Da sind Fußgänger unterwegs zwischen Kurslack und Geesthacht. Achtung in beiden Richtungen Fußgänger auf der A25. Das sind jetzt die Three Doors Down im Home Run. Der beste Rock nonstop.

0: The Offspring, Rockantenne Hamburg hier am Tag vor Freitag. Und kommende Woche Dienstag sind dann Foreigner hier bei uns in Rock City Hamburg. Präsentieren wir euch im Stadtpark. Classic Rock von Foreigner gleich um kurz nach 5 hier auf Rockantenne Hamburg.
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23: Ich bin Cordula Senft, es ist 17 Uhr. In Hamburg ist heute eine künstliche Insel versteigert worden. Die 250 Quadratmeter Plattform liegt vor Rügen. Auf ihr stehen noch marode Militärgebäude der ehemaligen DDR. Ersteigert für 60.000 Euro hat sie ein österreichisches Unternehmen, das auf Fertighäuser spezialisiert ist. Auf der Mini-Insel soll jetzt ein Kultur- und Veranstaltungsort entstehen, zum Beispiel für Hochzeiten. Keine verpflichtenden Kassenbons mehr bei Beträgen unter 30 Euro. Das plant Finanzminister Klingbeil, um die Flut von Papierbons an den Supermarktkassen einzudämmen. Im Kampf gegen Steuerhinterziehung sollen Betriebe mit einem Jahresumsatz von 100.000 Euro außerdem verpflichtet werden, elektronische Kassen zu nutzen. Fußball-Bundesligist Bayer Leverkusen hat einen neuen Trainer verpflichtet. Die Wahl fiel überraschend auf den eher unbekannten Carles Martínez Novell. Der Katalane löst den Dänen Kasper Hjulmand ab, der den Verein schon vorzeitig wieder verlässt. Martínez Novell war zuletzt beim FC Toulouse tätig. Er unterschreibt bei Leverkusen einen 2-Jahres-Vertrag.
0: Danke, Cordula. Ich weiß nicht, ob man das hört, dass ich das Fenster hier aufhabe. Doch. Kommt gerade richtig Regen hier runter. Gleich Classic Rock von Foreigner. Jetzt das Rockantenne Hamburg Wetter. Halt mit Schauern und nach wie vor auch Gewittern. Heute Nachmittag und am Abend. Aktuell 19 Grad am Rathausmarkt, 19 Grad in Elmshorn und in Lüneburg. Und morgen ebenfalls das volle Programm. Rechnet mit Sonne, mit Schauern, mit Gewittern. Das Ganze bis 18 Grad und ähnlich wie heute auch windig.
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0: Die Entwarnung für die A25 Hamburg-Geesthacht zwischen Kurslag und Geesthacht. Keine Menschen mehr auf der Fahrbahn. Aber Achtung, eine ungesicherte Unfallstelle, wenn ihr auf der A1 in Richtung Lübeck unterwegs seid. Zwischen Ahrensburg und Bad Oldesloe, ungesicherter Unfall. Achtung, viel Wasser dort, Aquaplaning-Gefahr. Dann auf der A1 in Richtung Bremen, Gegenstände hier zwischen Dreieck Norderelbe und Stillhorn. Und Achtung, Gegenstände auch auf der A255 zwischen Veddel und Dreieck Norderelbe stadtauswärts, Gegenstände. Die längsten Staus, einmal A1 Bremen Richtung Hamburg, 8 Kilometer zwischen Maschener Kreuz und Norderelbbrücke. Dann auf der A7 in Richtung Norden vom Elbtunnel, 8 Kilometer in der Gegenrichtung, A7 in Richtung Süden vor Bahrenfeld. 6 Kilometer Stop and Go. Gute und sichere Fahrt.
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0: Gleich schenke ich euch unser Album der Woche von den Toten Hosen. Jetzt wie versprochen, Foreigner.
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0: der beste Rock nonstop mit Billy Joel, Rockantenne Hamburg hier. Und jetzt schenke ich euch unser Album der Woche von den Toten Hosen. Trink aus, wir müssen gehen. Und es lohnt sich, die Platte mal komplett zu hören.
1: Ich weiß, dass die meisten Menschen Stücke viel beliebiger hören. Nur noch kurz anklicken, 3-4 Sekunden lang. Und dann entscheiden, will ich das weiterhören oder skippe ich einfach weiter. Aber für uns war auf dieser Scheibe nochmal absolut der Wunsch da, das so in unserer Vorstellung zusammenzubauen. Und da hat jedes Lied seine bestimmte Position und Funktion.
0: Campino im Rockantenne Hamburg Interview. Also für euch das ganze Album einmal auf CD für zu Hause. Jetzt anrufen unter der 0800 168 666. 0800 168 666. Viel Glück. Dazu der Track Lass mal nicht machen, die Toten Hosen. Neu auf Rockantenne Hamburg.

0: Die Red Hot Chili Peppers im Home Run auf Rockantenne Hamburg. Und dann habe ich hier auch noch unser Album der Woche liegen. Wer rockt mit uns? Hallo.
1: Hi Lars, hier ist Gudrun aus Elmshorn.
0: Gudrun, warum musst du die Toten Hosen einmal zu Hause haben bei dir?
1: Ja, weil ich es bis jetzt noch nie auf ein Konzert von denen geschafft habe. Einfach wegen kleinen Portemonnaie und aber mein CD-Player läuft.
0: Ja. Also du kannst dich auch noch registrieren fürs Konzert der Toten Hosen über unsere Rockantenne Hamburg Konzertkunde.
1: Okay, danke für deinen Tipp.
0: Dann mach dich mal vertraut mit der neuen Platte. Die hast du einmal auf CD klar gemacht, die Toten Hosen. Juhu. Trink aus, wir müssen gehen.
1: Yeah, yippie, ich trink aus. Auf jeden Fall heute Abend. Auf dein Wohl, auf aller Wohl und auf deinen Feierabend nachher, lieber Lars.
0: Das ist sehr lieb, Gudrun.
1: Ja, tschüss.
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0: Iguano Apes. Und Green Day. Der beste Rock nonstop. Gleich wieder um kurz nach 5:30 auf Rockantenne Hamburg.
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3: In Norderstedt wird's an diesem Samstag wieder ziemlich schwierig, sich für nur ein Konzert zu entscheiden. Denn bei der 8. Musikmeile Norderstedt Mitte spielen sich 16 Bands und Künstler durch 8 verschiedene Locations entlang der Rathausallee. Von Rock über Blues bis Soul und Irish Folk hin zu Trip-Hop ist musikalisch wirklich alles dabei, was einen langen Abend gefährlich kurz wirken lässt. Das Besondere an der Musikmeile Norderstedt steht Mitte ist ganz klar, mit nur einem Ticket springt ihr den ganzen Abend zwischen den Bühnen hin und her und baut euch so euer eigenes Mini-Festival zusammen. Los geht's diesen Samstag um 18 Uhr. Gespielt wird bis Mitternacht. Tickets bekommt ihr online im Ticket-Corner in der Hopfenliebe bei Famila Norderstedt oder ab 17 Uhr direkt an der Abendkasse vor dem Tafelraum an der Hopfenliebe. Wer neue Lieblingsbands entdecken will, hat hier die besten Chancen. Also, wir sehen uns bei der 8. Musikmeile Norderstedt Mitte diesen Samstag ab 18 Uhr.
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0: 17.30 Uhr, halb sechs.
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0: Stop and go auf der A1 Lübeck Richtung Hamburg. 5 Kilometer zwischen Billstedt und Norderelbbrücke. In der Gegenrichtung das Doppelte. A1 Bremen Richtung Hamburg. 10 Kilometer werden mir angezeigt. Vom Maschner Kreuz bis zur Norderelbbrücke haltet durch. Geduld aktuell auch auf der A7 Richtung Norden. Vom Elbtunnel hier 9 Kilometer. In der Gegenrichtung A7 Richtung Süden vor Othmarschen 5 Kilometer. Stop and go. Und Blitzer habt ihr gemeldet von der A1 in Richtung Lübeck. 1,5 Kilometer vor Stapelfeld steht der Blitzer. Gut, unsere Fahrt jetzt, wie versprochen, mit den Guano Apes.
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0: Classic Rock von KISS hier auf Rockantenne Hamburg. Achtung Autofahrer, jetzt auf der A7 Hannover in Richtung Hamburg zwischen Dreieck Hamburg Südwest und Heimfeld eine ungesicherte Unfallstelle. Achtung, da sind Menschen an der Fahrbahn zwischen Dreieck Hamburg Südwest und Heimfeld auf der A7 Hannover Hamburg. Bitte vorsichtig fahren. Rockantenne Hamburg hier. Jetzt Limp Bizkit. Die spielen am Sonntag bei Rock im Park. Unsere Kollegin Shireen, die wird sie dort sehen. Das ist ihr erstes Festival. Lilly und Schmidt aus der Rockantenne Hamburg Frühschicht sind deshalb heute Morgen mal mit ihr sicherheitshalber die Festival-Checkliste durchgegangen.
1: Was mit Gummistiefeln?
2: Ups, habe ich vergessen.
1: Ja, das ist schlecht. Fürs Zelt, falls was reißt, Panzertape.
2: Oh, scheiße, das habe ich auch vergessen.
1: Oh Mann, nach 2-3 Tagen Haare, Haarbürste.
2: Oh nee, das habe ich auch vergessen.
1: Ach, kann doch nicht wahr sein. Was ist mit der Zahnbürste?
2: Scheiße, Mann, das habe ich ja komplett vergessen.
1: Kann doch nicht wahr sein.
2: Deo? Oh Mann, das habe ich auch vergessen.
1: Okay, was ist mit Sonnencreme?
2: Das muss ich auch mitnehmen. Ach, scheiße, ja, das habe ich nicht gedacht.
1: Ja, wie wäre es mit Regenponcho?
2: Oh Mann, ich habe nicht dran gedacht.
1: Okay, gut. Sag mal, wie ist mit Bier? Hast du wahrscheinlich auch vergessen, oder?
2: Das Bier vergessen, genau. Sehe ich aus wie eine Anfängerin, oder was?
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0: Limp Bizkit jetzt für euch im Home Run.

0: Pink Floyd auf Rockantenne Hamburg, der beste Rock nonstop. Achtung Autofahrer, jetzt auf der A25, Geesthacht Hamburg. Fußgänger hier zwischen Kurslack und Bergedorf. Achtung, in beiden Richtungen Gefahr durch Fußgänger auf der A25 zwischen Kurslack und Bergedorf. Gute und sichere Fahrt.
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0: Jetzt mit Manowar.

0: Der beste Rock nonstop. Rock Antenne Hamburg hier gleich mit Bon Jovi. It's my life, kurz nach 6. Im Home Run auf Rock Antenne Hamburg.
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21: Ich bin Cordula Senft, es ist 18 Uhr.
13: Der Neustart des FC St. Pauli in der zweiten Bundesliga findet ohne Trainer Alexander Blessin statt. Man habe Blessin von seinen Aufgaben entbunden, teilte der Erstliga-Absteiger mit. Blessin hatte bei den Hamburgern eigentlich noch einen Vertrag bis zum Sommer 2027. Wer sein Nachfolger wird, ist noch unklar. Schreck am Frankfurter Flughafen. Bei einer parkenden Lufthansa-Maschine ist plötzlich das Bugfahrwerk eingeknickt. Mehrere Crew- und Bodenmitarbeiter wurden dabei verletzt. Fluggäste waren noch nicht eingestiegen. Die Boeing sollte eigentlich nach Los Angeles starten. Wie es zu dem Unfall kommen konnte, wird jetzt geprüft. Die mit Spannung erwartete Obduktion des toten Buckelwals hat begonnen. Am Strand der dänischen Insel Anholt untersuchen Fachleute den Körper. Mit einem gewissen Sicherheitsabstand kann jeder, der möchte, zuschauen. Im Internet laufen auch Livestreams von der Obduktion. Die Experten wollen vor allem herausfinden, woran der Wal, der wochenlang für Schlagzeilen gesorgt hatte, gestorben ist.
0: Gleich beste Gitarren von Bon Jovi, jetzt das Rockantenne Hamburg-Wetter mit Schauern und Gewittern. Die ziehen gerade in Richtung Nordosten ab. Die Unwetterwarnung gilt deshalb noch fürs östliche Mecklenburg. Dort schwere Gewitter, Starkregen, Sturmböen und auch Hagel dabei. Bei uns hier in Rock City Hamburg aktuell 16 Grad am Fernsehturm gemessen, 18 in Lübeck, 17 in Cuxhaven. Morgen im Großen und Ganzen ähnlich, ihr müsst mit allem rechnen am Freitag. Sonne, Schauer, Gewitter bis 18 Grad und weiterhin ein bisschen windig.
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0: Achtung Autofahrer, noch immer auf der A25 Geesthacht Hamburg, Fußgänger zwischen Kurslack und Bergedorf. Es staut sich A1 Bremen Richtung Hamburg, 8 Kilometer zwischen Maschner Kreuz und Norderelbbrücke. Auf der A7 in Richtung Norden vom Elbtunnel noch 9 Kilometer, in der Gegenrichtung vor Othmarschen 5 Kilometer Stop and Go. Und ein frischer Blitzer kommt noch von Olli, moin.
21: Das ist in Hamburg-Duvenstedt, kurz vorm Ortsausgang Richtung Gutswulfsfelde in der 50er-Zone. Da stehen die mitten, was weiß ich, irgendwie so ein Caddy auf dem Grünstreifen und dahinter haben sie das Ding aufgebaut, so einen kleinen Kasten. Also ganz gefährlich.
0: Okay. Danke, Olli, fürs Bescheid sagen. Gute und sichere Weiterfahrt in diesen Donnerstagabend.
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0: Moin.
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0: Und hier noch schnell die Entwarnung für die A25 Geesthacht Hamburg. Keine Fußgänger mehr zwischen Kurslack und Bergedorf. Jetzt, wie versprochen, Bon Jovi, It's My Life.
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0: Ärzte der Toten Hosen, die Richtung, da kann ich mitsingen und das ist toll und das gefällt mir am besten.
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Der beste Rock Nonstop mit John Farnham. Rockantenne Hamburg hier, der Home Run. Und jetzt Metallica. Kommt mit mir 30 Jahre zurück. Es ist der 4. Juni 1996. Da erscheint ihr sechstes Studioalbum Load. 14 Tracks, 79 Minuten Spielzeit. Und daraus jetzt der Song King Nothing. Metallica auf Rockantenne Hamburg. Der Home.

0: Eindeutig der beste Rock Nonstop mit Manfred Manns Earthband.
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0: Supertramp. Und ich hab Nirvana für euch. Und zwar gleich um kurz nach 6:30 im Home Run auf Rock Antenne Hamburg. Und das erwartet euch heute Abend ab 8. Es ist nämlich Donnerstag.
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0: Gleich 18.30 Uhr, 6:30.
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0: Achtung Autofahrer, falls ihr gerade auf der A23 Richtung Heide unterwegs seid, zwischen Dreieck Nordwest und Eidel steht zwei defekte Fahrzeuge. Es staut sich noch auf der A1 Bremen Richtung Hamburg, rechnet mit 8 Kilometern hier zwischen dem Maschner Kreuz und Norderelbe, Norderelbbrücke. Auf der A7 Richtung Norden sind 7 Kilometer hier noch einzurechnen vorm Elbtunnel und in der Gegenrichtung A7 Richtung Süden vor Othmarschen 5 Kilometer. Und Britta hat noch einen frischen Feierabendblitzer, moin.
17: Hallo Lars, ich habe einen Blitzer für dich auf der A1 Richtung Norden, direkt unter der Bildstedtbrücke.
0: Vielen Dank Britta, gute Weiterfahrt, schönen Feierabend. Jetzt wie versprochen mit Classic Rock von Supertramp auf Rockantenne Hamburg.

0: Der beste Rock Nonstop mit Nirvana.
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0: Heute hört ihr John Lennon. Der hatte alles. Eine schöne Stimme, ein tolles Gespür für Songs und eine super Ausstrahlung. Aber er war auch total eifersüchtig. Das hat er selbst mehrfach zugegeben und sogar in einem Song verarbeitet. Und zwar in Jealous Sky. In dem Song geht's um seine Beziehung zu Yoko Ono. Er betont immer wieder, dass er ihr nicht wehtun wollte. Er einfach nur ein eifersüchtiger Mann ist. Hier ist der Song. Hier ist John Lennon auf Rockantenne Hamburg.
3: Okay, 1, 2, 3, 4.

0: John Lennon auf Rockantenne.
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0: R.E.M. auf Rockantenne Hamburg. Und gleich Classic Rock von ZZ Top. Der beste Rock Nonstop auf Rockantenne Hamburg. Gleich wieder um kurz nach 7.
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19: Ich bin Cordula Senft, es ist 19 Uhr. Nach tödlichen Schüssen in Hamburg-Billstedt muss ein 39-Jähriger für 10,5 Jahre ins Gefängnis. Das Landgericht hat ihn unter anderem wegen Totschlags und gefährlicher Körperverletzung verurteilt. Er hatte im Oktober 2024 auf zwei Brüder geschossen. Einer starb, der andere wurde schwer verletzt. Die Männer kannten sich und waren wohl befreundet. Grund für die Tat war laut Gericht ein Streit um angebliche Schulden. Die Leistungskürzungen in Deutschland für abgelehnte Asylbewerber sind EU-rechtswidrig. Das hat der Europäische Gerichtshof entschieden. Grundlegende Leistungen wie Kleidung und Haushaltsprodukte dürften Asylbewerbern nicht gestrichen werden, so die Richter. Ein angemessener Lebensstandard muss gewährleistet werden. Im konkreten Fall ging es um einen Afghanen, der nach Rumänien abgeschoben werden sollte. Der Landkreis Schweinfurt hatte ihm Geld für Kleidung und Haushaltsprodukte gestrichen. Der Ausbau von schnellem Internet kommt voran. Jeder zweite Haushalt in Deutschland hat nach Angaben des Bundesdigitalministeriums inzwischen Zugang zu einem Glasfaseranschluss. Der Ausbau mache spürbare Fortschritte. Allerdings, obwohl die Kabel vor der Tür liegen, unterschreibt bisher nur etwa jeder Vierte auch einen Vertrag.
0: gleich Classic Rock von ZZ Top. Jetzt das Rockantenne Hamburg Feierabendwetter. Das Gröbste an Schauern und Gewittern ist für Hamburg gerade erstmal durch, Richtung Nordosten abgezogen. Kann nachher aber trotzdem noch mal kurz Regen geben. Temperaturen dadurch ein bisschen nach unten gegangen. 15 Grad am Gänsemarkt, 15 in York und 16 Grad aktuell in Rheinfeld. Aber morgen noch mal ähnliches Programm. Alles dabei. Sonne, Schauer, Gewitter bis 18 Grad am Freitag und weiterhin so ein bisschen windig.
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0: Achtung Autofahrer, in beiden Richtungen, da sind Tiere. Auf der A1 Lübeck, Hamburg, bitte vorsichtig fahren zwischen Billstedt und Morfleet, Gefahr durch Tiere auf der Fahrbahn. Stop and Go auf der A1, Bremen in Richtung Lübeck, Stau-Update kommt gerade rein. Zwischen dem Maschner Kreuz und Norderelbbrücke sind es noch 5 Kilometer. Auf der A7 in Richtung Süden vor Othmarschen 3 Kilometer und in der Gegenrichtung A7 Richtung Norden vom Elbtunnel noch etwa 7 Kilometer Stop and Go. Und ein frischer Blitzer noch, wer rockt mit uns? Hallo.
2: Moin Lars, Martin hier.
0: Hallo Martin.
2: Ich hab einen Blitzer für dich. Billingsburger Reichstraße, B75, Stadt auswärts. Kurz vor der Abfahrt Kornweide, da viele gesperrte Brücke ist, da steht ganz kleines Dreibein, sieht man ganz fast gar nicht.
0: Danke, dass du nochmal durchgerufen hast und einen schönen Donnerstagabend, ja?
2: Bis gleichfalls. Ciao.
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0: Moin.
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0: Gleich unser Filmtipp der Woche. Jetzt wie versprochen Classic Rock von ZZ Top. Hier ist Gimme All Your Love.
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0: aus dem Jahr 1985, The Outfield im Homerun auf Rockantenne Hamburg. Und da bleiben wir doch gleich mal in der Zeit. Könnt ihr euch erinnern, eure allererste Actionfigur damals? Vielleicht war das ja der Held, um den es jetzt geht im Kino. Der Kollege Julian Kobe.
1: He-Man und Masters of the Universe.
2: Er ist zurück, Leute. Immer noch ausgestattet mit lässigem blonden Haar, einem rosa Hemd und einem magischen Schwert. Der Typ ist echt gut drauf.
1: Ich habe die Kraft.
2: Ganz früher noch Zeichentrick, heute real. Was bringt die Neuverfilmung ansonsten so alles mit?
3: Sprechende Tiger.
2: Okay.
3: Raumschiffe.
2: Ist auch gut.
3: Und magische Schwerter, die einen Menschen so mächtig machen können wie ein Gott.
2: Krass. Also ein paar Sachen sind schon anders, keine Sorge. He-Man selbst lebt in diesem Film zu Beginn auf der Erde. Aber auch hier denkt er 24/7 an dieses eine besondere Schwert.
3: Ich weiß, das klingt verrückt, aber dieses Schwert wird mir den Weg nach Hause weisen.
2: Kaum hat He-Man sein Schwert, folgen epische Kämpfe auf seinem Heimatplaneten Eternia mit Bösewicht Skeletor, gespielt von Jared Leto.
4: Lass mich dir zeigen, was ein richtiger Mann bewirkt.
2: Das ist einfach die Geballtladung Actionheld-Nostalgie. Ihr werdet staunen, das ist wirklich wie früher. Oder? Sag ich doch. Lasst euch das nicht entgehen. Masters of the Universe seht ihr ab sofort im Kino.
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0: Unvergessen, David Bowie, hier im Home Run.
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0: Ryan Adams. Und Liquido. Der beste Rock nonstop. Gleich wieder um kurz nach 7:30 hier auf Rock Antenne Hamburg.
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0: 19:30 Uhr, 7:30.
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0: Achtung Autofahrer, auf der A7 Richtung Süden zwischen Volkspark und Bahrenfeld liegen Metallteile. Achtung Rehe an der A23, vorsichtig fahren in beiden Richtungen zwischen Pinneberg Nord und Pinneberg Mitte, da sind Rehe. Und Achtung auch auf der A26 in Höhe York, hier liegen Gegenstände auf der Fahrbahn. Und dann staut es sich noch auf der A7 Richtung Norden vom Elbtunnel 5 Kilometer. Gute und sichere Fahrt, jetzt wie versprochen mit Liquido auf Rockantenne Hamburg, der Home Run.

0: Der beste Rock nonstop mit Brian Adams. Rockantenne Hamburg hier, Donnerstagabend, gleich ab 8. Der Kollege Julian für euch. Hallo Julian.
1: Guten Abend Lars. Na? Und frohen Leichnam oder so. Ne? Irgendwo soll das ja ein Feiertag sein, habe ich gehört. Aber zum Glück habt ihr so oder so alle einen großartigen Feierabend. Den kann euch keiner nehmen. Heute mit Lenny Kravitz. Dahinschmelzen, oder? Mhm. Genau wie Def Leppard. Mit dabei Journey, die Wild Hearts, sogar Guns N' Roses. Also eine schöne bunte Kiste mit den besten Rockballaden. Gleich für euch ab 20 Uhr.
0: Viel Spaß mit dem Kollegen Julian. Einen schönen Donnerstagabend wünscht euch Rockantenne Hamburg. Das jetzt, Alanis Morissette für euch.

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8: Ich bin Cordula Senft, es ist 20 Uhr. Nach den Schüssen auf einen Barbershop auf Sylt sitzt jetzt ein 15-Jähriger in U-Haft. Die Polizei glaubt, dass er die Schüsse gestern in einer Einkaufsstraße in Westerland abgefeuert hat. Zum Glück wurde niemand verletzt. Auch ein 23-Jähriger mit einer scharfen Waffe wurde festgenommen. Ermittelt wird wegen des Verdachts des versuchten Totschlags und wegen Verstößen gegen das Waffengesetz. Die Hintergründe für die Schüsse sind noch unklar. Bundesgesundheitsministerin Wagen hat ein Reformkonzept für die Pflegeversicherung vorgelegt. Heimbewohner, Gutverdiener und Menschen ohne Kinder müssen sich auf Mehrbelastungen einstellen. Kommen sollen auch höhere Schwellen bei Neueinstufungen in Pflegegrade. Bis zum Sommer will die Koalition entscheiden. Keine verpflichtenden Kassenbons mehr bei Beträgen unter 30 Euro. Das plant Finanzminister Klingbeil, um die Flut von Papierbons an den Supermarktkassen einzudämmen. Im Kampf gegen Steuerhinterziehung sollen Betriebe mit einem Jahresumsatz von 100.000 Euro außerdem verpflichtet werden, elektronische Kassen zu nutzen.
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9: Hallo, Julian Kobes hier. Ist es nicht herrlich, Leute? Heute Abend mal nur ihr, eure Couch und die allerschönsten Rockballaden. Muss man sich nach einem langen, durchzechten Tag auch mal gönnen. Jetzt hervorragender Piano-Rock von Journey. Die können auch ganz sanft, aber sowas von. Faithfully, das ist eine der schönsten Rockballaden überhaupt. Geschrieben von Keyboarder Jonathan Cain. Und darin geht es um die Herausforderungen eines Rockstars, der als verheirateter Mann durch die Welt tourt. Ein paar Jahre später haben sich Cain und seine Frau scheiden lassen. Aber diese Nummer, die bleibt euch für immer treu. Garantiert. Faithfully von Journey. Für euch die besten Rockballaden.

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1: Was meint ihr, wie würde das wohl klingen, wenn die Beatles Metallica-Songs gespielt hätten? Oder umgekehrt? Wir werden es nie erfahren. Aber Leute, es gibt da eine Band, da sind sich die großen Experten der Musikszene einig. Die spielen tatsächlich eine Kombination aus dem Sound der Beatles und Metallica der 80er Jahre. Zumindest was die Einflüsse angeht. The Wild Hearts nämlich. Die hört ihr jetzt mit einer Ballade, die vom Titel her erstmal ziemlich brutal klingt. Hurt People, Hurt People. Nee, ich will keine Menschen verletzen. Ich will einfach schöne Rockballaden hören, denke ich mir dabei. Zum Glück ist es ja nur der Songtitel. Und wie klingt der Song? Das hört ihr jetzt. Die Wild Hearts für euch hier bei den besten Rockballaden.

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8: Ich kann es mir einfach nie verkneifen, Leute. Jetzt auch am Donnerstagabend nicht. Dieser Mann hier, Lenny Kravitz, müsst ihr euch mal vorstellen. 62 Jahre ist er jetzt alt und so ein gut gebauter Typ. Ihr seid da, wie es aussieht, ganz ähnlicher Mann.
9: Also der Wahnsinn, so sexy der Typ. Also ehrlich, durchtrainiert und einfach charismatisch.
10: Ja, unfassbar, wie man so fit sein kann, so definierten Körper haben kann und dann guckt man als Mann auch hin und sagt, ja geil. Und ich fühle mich dann auch ein bisschen wie ein Rockstar.
2: Schon der Hammer, ja.
11: Für mich zählt die Stimme, nicht der Körper.
8: Aber das ist es doch gerade. Die ist ja auch voll da. Und die erlebt ihr auch in diesem Sommer sogar noch live. Ende Juli kommt Lenny nach Berlin und nach Köln. Und er bringt nicht nur seine großen lauten Kracher mit. Nein, auch seine Rockballaden hat er garantiert im Gepäck. Diese hier ist zum Beispiel mein absoluter Traum. Ein Treuebekenntnis von Lenny Kravitz höchstpersönlich. Hier ist Stand By My Woman bei den besten Rockballaden.

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1: Ha, die Welt ist manchmal so kompliziert, oder Leute? Alles besteht aus Unterkategorien. Manchmal auch aus Unterkategorien. Musikgenres, das ist wirklich schon so ein komplexes Beispiel. Allein im Rock. Da gibt es so Sachen wie Alternative, Post, Grunge, Progressive, Art Rock oder sowas. Und da hat sich die Band Blue October aus Texas gedacht, Mitte der 90er. Wir machen es noch komplizierter. Wir nennen unseren Stil bipolaren Post, Grunge, Progressive, Art Rock. Da kann man wirklich am Ende rein gar nichts falsch machen. Egal, was du für Musik machst, es geht einfach immer durch. Auch die Balladen zählen dazu. Diese hier haben sie extra für uns in noch entspannter performt. Radiobühne frei für Blue October.
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3: Ich bin Stefan Schütz. Nach dem Vorfall mit einem Dreamliner am Frankfurter Flughafen sind mehrere Mitarbeiter von Lufthansa und Partnerfirmen ins Krankenhaus gekommen. Sie waren an Bord, als das Bugfahrwerk der Boeing 787-9 unerwartet zusammenklappte, Ursula Winkler berichtet.
4: Der Flieger stand gerade in einer Parkposition und wurde vorbereitet für einen Langstreckenflug nach Los Angeles. Die Fluggastbrücke lag schon an den Türen an, gleich sollten die Passagiere boarden, aber urplötzlich lag das Flugzeug auf der Nase. Das Bugfahrwerk war einfach eingeklappt. Einige verletzte Bodenmitarbeiter und Crewmitglieder, die schon an Bord waren, wurden sofort medizinisch versorgt. Der Dreamliner gehört zu den modernsten Langstreckenjets der Lufthansa-Flotte.
3: Eine Woche vor der Fußball-WM-Eröffnung im Aztekenstadion brodelt es in Mexiko-Stadt. Streikende Lehrer blockieren Straßen und warnen, der Ball werde nicht rollen, wenn sich an den sozialen Missständen nichts ändert. Rund um die Stadien in Mexiko-Stadt, Monterrey und Guadalajara sind weitere Demos geplant. Mexiko trägt als Mitgastgeber 13 der 104 WM-Spiele aus und die Eröffnungsfeier steigt am 11. Juni im Aztekenstadion. Im Prozess um den Anschlag auf den Magdeburger Weihnachtsmarkt hat die Staatsanwaltschaft eine lebenslange Haftstrafe für den Angeklagten gefordert. Bei dem Anschlag im Dezember 2024 hat der Mann 6 Menschen getötet und mehr als 300 weitere verletzt. Während des Plädoyers hat der Angeklagte die Verhandlung mehrfach mit lautstarken Zwischenrufen unterbrochen. Der Richter hat ihn daraufhin das Mikro abgestellt. Die polnische Tennisspielerin Maja Chwalinska hat ihren sensationellen Erfolgslauf bei den French Open fortgesetzt. Die 24-Jährige gewann gegen die Russin Diana Schneider im Halbfinale in 2 Sätzen und erreichte als 2. Qualifikantin überhaupt ein Grand-Slam-Finale. Dort wartet am Samstag die Russin Mira Andreeva. Sie gewann gegen die Ukrainerin Marta Kostschuk ebenfalls in 2 Sätzen.
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6: Guten Abend, Julian Kobes hier. Na, seid ihr alle schön am Bein hochlegen? Sehr wichtig, Leute. Ich habe dafür genau den passenden Soundtrack für euch. Jetzt von einer Band namens Sheriff. Die kommen aus Kanada, die haben nur ein einziges Album rausgebracht und die Gruppe hat es auch nur 6 Jahre gegeben. Anfang der 80er war das. Die waren sogar mit den Beach Boys mal zusammen auf Tour. Aber richtig bekannt geworden sind die erst 4 Jahre nach ihrer Auflösung. Ja, so ein Pech aber auch. Und zwar mit dem Song, den ihr jetzt hört. Achtet mal direkt am Anfang auf dieses fantastische E-Piano. Ich bin Fan. Schöner kriegt ihr das wirklich nicht hin. Mit Sheriff, hier bei den besten Rockballaden. Hier ist When I'm With You. Let's go.

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1: Ja, freut ihr euch auch schon auf diese ganzen coolen Festivals im Sommer? Jetzt am Abend habt ihr endlich mal die Gelegenheit, so ein bisschen zum Planen und vielleicht auch so ein bisschen zum Träumen. Von Wacken zum Beispiel. Ende Juli, da geht's wieder rund auf dem Holy Ground in Schesel. Und mit dabei in diesem Jahr auch Def Leppard. Das wird ein Traum. Ich als Balladenfan, ich hoffe ja zutiefst, dass sie da in Wacken auch die ein oder andere Rockballade spielen werden. Denn, stellt euch das mal vor, Leute, ihr mit eurem Dosenbier im Arm, ihr habt die geilste Zeit eures Lebens. Und dann kommt Def Leppard auf die Bühne und ihr holt euch noch ein Dosenbier. Und dann spielen sie Two Steps Behind. Mann, wäre das schön. Hier sind sie jetzt für euch, Def Leppard. Wirklich die besten Rockballaden.

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5: Jetzt eine Band mit einem, ja, großartigen Bandnamen, finde ich. Der hat Energie, der ist frech, der rockt, der ist auch ein bisschen lustig. Ich finde, der hat einfach was. Faster Pussycat. Schnelleres Kätzchen. Ich frage mich bis heute, schneller als was bitte? Aber ist ja auch egal. Vor allem sind die Songs von den Jungs auch gar nicht alle so schnell tatsächlich. Die haben viel schrammelige Musik über Frauen und Exzesse gesungen, aber die konnten auch immer mal wieder ganz gechillt. Jetzt am Donnerstagabend sehr wichtig. Bei dieser Ballade, da geht es zum Beispiel um den Vater von Frontmann Tame Down. Der war nie für seinen Sohn da. Und deswegen war das für ihn zu Hause auch immer ein Ort des Schmerzes. House of Pain von Faster Pussycat. Jetzt für euch hier bei den besten Rockballaden.

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1: Jawohl, Balladenschluss. Habt ihr Lust auf eine Runde Guns N' Roses?
2: Also ich hätte Lust auf eine Runde Guns N' Roses.
1: Hast du auch Lust auf eine Runde Guns N' Roses?
3: Ich habe auch Lust auf eine Runde Guns N' Roses.
1: Und du, hast du auch Lust auf eine Runde Guns N' Roses?
2: Ja, auch ich habe Lust auf eine Runde Guns N' Roses.
1: Dann aufgepasst, Leute. Hier kommt AC/DC. Ach Spaß, hier kommt natürlich Guns N' Roses. Und zwar mit einer Nummer aus ihrem Album Chinese Democracy. Keine Sorge, die Nummer ist wirklich schön. Ihr werdet staunen. There Was a Time heißt das Ding. Gebt dem Song eine Chance. Jetzt hier bei den besten Rockballaden. So, und jetzt ab ins Bett mit euch.
3: Gute Nacht.

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5: Ich bin Moritz Einzel. Laut gemeinsamen Recherchen von ARD und Süddeutscher Zeitung steckt die Bundeswehr in einem massiven Reparaturstau. Grundlage ist ein interner Bericht des wichtigsten Reparaturdienstleisters der Bundeswehr. Demnach fehlen an vielen Stellen Ersatzteile und im Mai soll nur etwa die Hälfte der Schützenpanzer Marder, der Boxer-Radpanzer und der Panzerhaubitze 2000 einsatzbereit gewesen sein. Dazu kommen unklare Zuständigkeiten. Leistungen wie Kleidung und Haushaltsprodukte dürfen auch Asylbewerbern, für die ein anderes EU-Land zuständig ist, nicht gestrichen werden. Das urteilte der Europäische Gerichtshof. Dieter Ebeling berichtet.
6: Es ging um einen Afghanen, dem der Landkreis Schweinfurt einige Leistungen gestrichen hatte, weil dieser eigentlich in Rumänien hätte Asyl beantragen müssen. Andererseits wird dieses alte Recht in wenigen Tagen von neuem EU-Recht abgelöst. Und das erlaubt sogar die vollständige Streichung von Sozialleistungen, wenn dafür eigentlich ein anderer Staat zahlen müsste.
5: Die Menschen hierzulande sind wieder weniger online. Das zeigt die Postbank Digitalstudie. Demnach verbringt jede und jeder im Schnitt 67 Stunden pro Woche im Netz, 5 Stunden weniger als im Vorjahr. Vor allem unter 40-Jährige reduzieren ihre Smartphone-Aktivitäten. Die häufigsten Gründe: mehr Zeit mit Freunden, weniger Ablenkung und auch gesundheitliche Auswirkungen spielen bei vielen eine Rolle. Die Basketballer des FC Bayern München nehmen Kurs auf die Meisterschaft in der Bundesliga. Das Team gewann das dritte Halbfinale auswärts gegen die Telekom Baskets Bonn mit 77-57 und zieht mit 3-0-Siegen zum dritten Mal in Folge in die Endspielserie ein. Auch im Finale sind die Münchner eindeutiger Favorit. Es geht entweder gegen die Bamberg Baskets oder Alba Berlin.
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2: Ich bin Moritz Einzel. Der ukrainische Präsident Selenskyj hat sich in einem offenen Brief an den russischen Staatschef Putin gewandt und direkte Friedensgespräche angeboten. Kiew und Moskau als Ort für die Gespräche schloss Selenskyj dabei aus. Als Alternativen nannte er die Schweiz, die Türkei oder einen der arabischen Staaten. In dem Brief nahm Selenskyj auch Bezug auf ukrainische Drohnenangriffe auf Ziele in Sankt Petersburg. Dort findet derzeit ein für Putin prestigeträchtiges Wirtschaftsforum statt. Gesundheitsministerin Warken hat ein Konzept vorgestellt, wie die Pflegeversicherung finanziell auf gesunde Füße gestellt werden soll. Geplant sind Mehreinnahmen und Ausgabenkürzungen. Heimbewohner, Besserverdienende und Menschen ohne Kinder sollen stärker belastet werden. Eine Woche vor der Eröffnungsfeier der Fußball-WM erlebt Mexiko-Stadt eine Welle von Protesten. Mehrere Gruppen wollen die durch die WM geschaffene internationale Aufmerksamkeit nutzen, um ihren Forderungen Gehör zu verschaffen. Aus Mexiko-Stadt berichtet Andrea Sosa Cabrios.
3: Große Statuen von Fußballspielern verschiedener Nationalmannschaften schmückten die Prachtstraße Paseo de la Reforma in Mexiko-Stadt. Doch lange blieben sie nicht stehen. Demonstranten rissen die Figuren um. Die Trikots gingen in Flammen auf. Seit Tagen protestiert eine streikende Lehrergewerkschaft in der mexikanischen Hauptstadt, teils mit Straßenblockaden und gewaltsamen Aktionen. Auch Angehörige von den 130.000 Vermissten sowie Bauerverbände haben Proteste vor und während des Turniers angekündigt.
2: Die Basketballer des FC Bayern haben erneut die Finalserie der Bundesliga erreicht. Die Münchner gewannen auch das dritte Halbfinalspiel auswärts gegen Bonn mit 77-57. Im anderen Halbfinale besiegte Bamberg Berlin mit 81-73 und verkürzte in der Best-of-Five-Serie auf 1-2.
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1: Die Toten Hosen, trink aus, wir müssen gehen. Man soll bekanntlich niemals nie sagen, aber Stand der Dinge ist, trink aus, wir müssen gehen, ist das ungefähr 20. und leider auch letzte Studioalbum der Toten Hosen. Und es ist ein würdiger Abschied. Die Düsseldorfer pflügen nochmal durch alle Essenzen, die diese Band ausgemacht hat. Mal ist es albern, mal ernst, mal kracht es richtig und mal regieren die leisen Töne.

ist noch schwierig. Trink aus, wir müssen gehen, im ganzen Kanon der Toten Hosen einzuordnen. Zu sehr steht dieser Lebewohl-Gedanke momentan über diesem Album. Aber eins ist jetzt schon klar, es ist beileibe nicht das schlechteste Album der Hosen. Wir sagen Danke für ein unfassbar großes Stück deutscher Musikgeschichte, freuen uns auf die Abschied-Gigs und hören bis dahin Trink aus, wir müssen gehen, das Album der Woche auf Rockantenne Hamburg. Und deshalb gibt's jetzt auch einen Song daraus.

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1: Ich bin Moritz Einzel. Die gesetzliche Pflegeversicherung steckt in chronischen Finanznöten. Gesundheitsministerin Warken hat jetzt einen Gesetzentwurf präsentiert, der Abhilfe schaffen soll. Der Spitzenverband der gesetzlichen Krankenkassen ist aber skeptisch. GKV-Vorstandschef Blatt im ZDF.
2: Das Paket, was auf dem Tisch liegt, ist so nicht ausgewogen und nicht fair. Die Belastung ist zu stark für die Beitragszahlen und die Pflegebedürftigen und muss hin zu Bund und Ländern auf jeden Fall ausgewogener gestaltet werden.
1: Warkens Gesetzentwurf zufolge müssen sich Heimbewohner, Gutverdiener und Menschen ohne Kinder auf mehr Belastungen einstellen. Bundesinnenminister Dobrindt hält an den Grenzkontrollen fest. Beim EU-Innenministertreffen in Luxemburg sagte der CSU-Politiker, die Maßnahmen der letzten Monate seien wirkungsvoll gewesen und müssten weitergehen. Die EU-Kommission hatte unter anderem Deutschland aufgefordert, die Kontrollen zu beenden. Im Prozess um den Anschlag auf den Magdeburger Weihnachtsmarkt hat die Staatsanwaltschaft eine lebenslange Haftstrafe für den Angeklagten gefordert. Bei dem Anschlag im Dezember 2024 hatte der Mann 6 Menschen getötet und mehr als 300 weitere verletzt. Während des Plädoyers hat der Angeklagte die Verhandlung mehrfach mit lautstarken Zwischenrufen unterbrochen. Der Richter hat ihm daraufhin das Mikro abgestellt. Eine Woche vor der Eröffnung der Fußball-WM im Aztekenstadion brodelt es in Mexiko-Stadt. Streikende Lehrer blockieren Straßen und warnen, der Ball werde nicht rollen, wenn sich an den sozialen Missständen nichts ändert. Rund um die Stadien in Mexiko-Stadt, Monterrey und Guadalajara sind weitere Demos geplant. Mexiko trägt als Mitgastgeber 13 der 104 WM-Spiele aus. Die Eröffnungsfeier steigt am 11. Juni mit der Partie Mexiko gegen Südafrika.
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1: Die Toten Hosen, Trink aus, wir müssen gehen. Man soll bekanntlich niemals nie sagen, aber Stand der Dinge ist, Trink aus, wir müssen gehen, ist das ungefähr 20. und leider auch letzte Studioalbum der Toten Hosen. Und es ist ein würdiger Abschied. Die Düsseldorfer pflügen nochmal durch alle Essenzen, die diese Band ausgemacht hat. Mal ist es albern, mal ernst, mal kracht es richtig und mal regieren die leisen Töne.

noch schwierig, trink aus, wir müssen gehen, im ganzen Kanon der Toten Hosen einzuordnen. Zu sehr steht dieser Lebewohl-Gedanke momentan über diesem Album. Aber eins ist jetzt schon klar, es ist beileibe nicht das schlechteste Album der Hosen. Wir sagen Danke für ein unfassbar großes Stück deutscher Musikgeschichte, freuen uns auf die Abschied-Gigs und hören bis dahin Trink aus, wir müssen gehen, das Album der Woche auf Rockantenne Hamburg. Und deshalb gibt's jetzt auch einen Song daraus.

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10: Ich bin Moritz Einzel. Der ukrainische Präsident Zelensky hat Russlands Staatschef Putin in einem offenen Brief ein Treffen vorgeschlagen. An einem neutralen Ort solle über ein Ende des Krieges beraten werden. Auf einer Konferenz in St. Petersburg äußerte sich am Abend auch Putin. Der Kremlchef erklärte sich zu einer diplomatischen Lösung des Konflikts bereit. Eine Voraussetzung sei, dass die Ukraine die Region Donbass vollständig an Russland abtrete. Die gesetzliche Pflegeversicherung steckt in chronischen Finanznöten. Bundesgesundheitsministerin Warken will das System stabilisieren. Jetzt liegt ein Reformkonzept auf dem Tisch. Thomas Brockt berichtet.
11: Mit einer ganzen Reihe von Maßnahmen will die Ministerin erreichen, dass die Pflegeversicherung nicht noch weiter ins Minus rutscht. Unter anderem soll der Zusatzbeitrag, den Kinderlose zahlen, leicht erhöht werden. Auch Gutverdiener müssen sich auf Mehrbelastungen einstellen. Und es soll schwerer werden, Ehepartner kostenlos mitzuversichern. Außerdem könnten die Eigenanteile für Heimbewohner weiter steigen.
10: In Frankreich ist ein deutscher Staatsbürger wegen Mordes an einem 10-jährigen Jungen zu lebenslanger Haft verurteilt worden. Der 55-jährige Angeklagte aus Bremen ist als Maskenmann bekannt. Er war bereits 2012 wegen der Ermordung von 3 Jungen in Norddeutschland zu einer lebenslangen Gefängnisstrafe verurteilt worden. Die französischen Behörden hatten ihn wegen eines weiteren Mordes aus dem Jahr 2004 angeklagt. Zahlreiche Indizien sprechen für die Schuld des Maskenmannes. Der Spanier Carles Martinez Novell wird neuer Trainer von Bayer Leverkusen. Das hat der Fußball-Bundesligist bestätigt. Der bisherige Coach Kasper Juhlmann muss damit gehen. Martinez Novell kommt aus der französischen Liga vom FC Toulouse. Und auch bei Bundesliga-Absteiger FC St. Pauli gibt es eine Veränderung auf der Trainerposition. Coach Alexander Blessin wurde freigestellt. Ein Nachfolger soll zeitnah verkündet werden.
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2: 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Und wenn die Kids mal eine Pause vom Tiereentdecken brauchen, sorgen der Barfußpfad, Hüpfkissen und Klettermöglichkeiten für viel Abwechslung. 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